0: Monik ist hier aus dem Radio Mixtape Nachmittag. Ihr habt es geliebt, euer erstes Auto und es, glaube ich, fast alle gefahren, bis es auseinandergefallen ist. Hab schon die tollsten Geschichten dazu gehört von euch. Ihr erinnert euch gerne, auch gestern wieder.
1: Mein erstes Auto war ein VW Käfer 6 Volt, den ich über die Bundeswehr ersteigert habe. Den habe ich dann aus NATO-Oliv in Mitternachtsblau umlackieren lassen. Abends habe ich dann im Winter immer die Batterie ausbauen dürfen, denn es war zu kalt und bei 6 Volt Batterien ist er im Winter morgens nicht mehr angesprungen.
0: Und das erste Lied, was er in seinem ersten Auto gehört hat, war, das hat er mir noch erzählt, war der Kommissar von Falco. Habe ich ihm natürlich gespielt. Bitte mehr von euren ersten Autos und die Musik, die ihr darin gehört habt. Das macht Spaß. 0800 65 75 85 0 WhatsApp zu uns ins Studio.
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0: Monique ist hier aus dem Radio Mixtape Nachmittag. Ihr habt es geliebt, euer erstes Auto und es, glaube ich, fast alle gefahren, bis es auseinandergefallen ist. Hab schon die tollsten Geschichten dazu gehört von euch. Ihr erinnert euch gerne, auch gestern wieder.
1: Mein erstes Auto war ein VW Käfer 6 Volt, den ich über die Bundeswehr ersteigert habe. Den habe ich dann aus NATO-Oliv in Mitternachtsblau umlackieren lassen. Abends habe ich dann im Winter immer die Batterie ausbauen dürfen, denn es war zu kalt und bei 6 Volt Batterien ist er im Winter morgens nicht mehr angesprungen.
0: Und das erste Lied, was er in seinem ersten Auto gehört hat, war, das hat er mir noch erzählt, war der Kommissar von Falco. Habe ich ihm natürlich gespielt. Bitte mehr von euren ersten Autos und die Musik, die ihr darin gehört habt. Das macht Spaß. 0800 65 75 85 0 WhatsApp zu uns ins Studio.
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1: Wie ein 60er Soul-Flop zum 80er Klassiker wurde.
2: Wenn man heute fragt, wie klangen eigentlich diese 80er, dann genügen wenige Sekunden. Tainted Love ist purer 80s Synthie-Pop und untrennbar mit Soft Cell verbunden.
3: Aber der Song ist viel älter. Zuerst aufgenommen 1964 von der amerikanischen Soul-Sängerin Gloria Jones.
2: Und veröffentlicht auch nur als B-Seite, allerdings ohne großen Erfolg. Der Song war praktisch schon vergessen. Fast. Denn in England bekam Tainted Love auf dubiosem Wege ein zweites Leben. Angeblich soll Anfang der 70er ein Matrose die Single in einem Club gegen Kippen getauscht haben.
3: Und dieser Laden gehörte zur sogenannten Northern Soul-Szene. Dort haben sie am liebsten zu alten Soul-Platten gefeiert und der Song wurde Kult. Gloria war mittlerweile nach England umgezogen und hatte ihren Song 1976 sogar neu aufgenommen. Produzent damals Mark Bolan, der Kopf von T-Rex, mit dem sie auch zusammen war.
2: Und sie saß auch am Steuer mit ihm als Beifahrer, als ihr Mini Cooper 1977 in London von der Straße abkommt. Bolan stirbt, sie überlebt leicht verletzt.
3: Danach zieht sich Gloria weitgehend aus dem Musikgeschäft zurück und erlebt nur aus der Ferne, wie Soft Cell 1981 ihren Song zum Mega-Hit machen.
2: Denn auch Dave Ball und Mark Almond verbrachten ihre Jugend in besagten Soul-Clubs. Das Duo nahm den Song, verbannte jedes organische Instrument und machte daraus dieses eiskalte, geniale Stück 80-Sound, das heute jeder kennt.
3: Und den gibt's jetzt auf Radio Mixtape. Soft Cell und Tainted Love. 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
1: Mit Malte Albrecht, guten Morgen. Der Wahlsieg der AfD in Sachsen-Anhalt beschäftigt weiter das politische Berlin. Kanzler Merz und AfD-Chefin Weidel hatten sich im Bundestag ein hitziges Rededuell geliefert. Merz warf der AfD unter anderem vor, dass sie eine ethnische Säuberung betreiben wolle. Danny Hopper aus dem News-Team, für ein AfD-Verbot ist er aber trotzdem nicht, das hat er gestern Abend im Kanzleramt gesagt.
2: Genau, denn das löse das Problem nicht, sagt Merz, nämlich dass die AfD für so viele Menschen im Land offenbar eine Option ist. Man müsse deshalb versuchen, die Wählerinnen und Wähler für die politische Mitte wieder zurückzugewinnen und sie politisch überzeugen. Wie genau er das machen will, ließ der Kanzler aber offen. Zu einem möglichen Verbotsverfahren äußerte er sich auf jeden Fall skeptisch, was die Erfolgschancen angeht. Da gäbe es eine sehr hohe Hürde, sagte Merz. Ähnlich hatte sich ja auch schon CSU-Chef Söder geäußert. NRW-Ministerpräsident Wüst will die AfD dagegen von einer Arbeitsgruppe prüfen lassen. Ergebnis offen, wie er sagt.
1: Lass uns doch mal nach Sachsen-Anhalt schauen. Da will das BSW jetzt mit der AfD sprechen.
2: Ja, der Landesvorstand des BSW hat sich am Abend einstimmig für Gespräche mit der AfD ausgesprochen. Ein Zeitpunkt steht zwar noch nicht fest, aber die Themen, über die man sich gerne austauschen würde. Das wären die Energieversorgung und die Friedenspolitik, wie ein BSW-Sprecher sagte. In diesen Punkten gibt es ja Überschneidungen, Stichwort Russlandpolitik. Auch BSW-Landeschef Schulze hat nochmal klargestellt, dass man grundsätzlich bereit sei, mit allen Parteien zu sprechen. Damit ist das BSW weiter die einzige Partei, die eine politische Unterstützung der AfD zumindest nicht kategorisch ausschließt.
1: Danke, Danny. Und das sind weitere Nachrichten. Am Vormittag um 11 Uhr wird es heute in Deutschland laut. Beim bundesweiten Warntag werden wieder die Alarmsysteme für den Katastrophenfall getestet. Das heißt, die Handys werden sich lautstark melden und Sirenen losgehen. Eine Dreiviertelstunde später soll es dann die Entwarnung geben. Der Chef des CDU-Arbeitnehmerflügels Radke fordert bei der geplanten Steuerreform der Bundesregierung deutlich stärkere Entlastungen für die Bürger. Es brauche mehr als nur mikroskopische Entlastungen, die man bestenfalls erahnen könne, sagte er der RP. Um das zu finanzieren, forderte Radke, Subventionen abzubauen und auf die höhere Mütterrente zu verzichten. Bisher hat die Champions League für die deutschen Fußballteams gut angefangen. Nach Dortmund hat auch Stuttgart im ersten Spiel einen Sieg eingefahren. Gegen das norwegische Team Viking Stavanger hieß es am Ende 3:1. Mehr als jeder Vierte in Deutschland sagt, als nächstes Auto hole ich mir wahrscheinlich ein Elektrofahrzeug. Das geht aus einer aktuellen Studie hervor. Mehr als die Hälfte der Befragten gab hierzulande an, sich mehr mit dem Kauf eines E-Autos zu beschäftigen als noch vor einem Jahr. Wichtigste Gründe sind Fortschritte bei Reichweite und Ladegeschwindigkeit, steigende Spritpreise und das verbesserte Ladenetz.
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1: Wenn der Nebel in weiten Teilen des Landes sich aufgelöst hat, gibt es erst noch viele Wolken. Später bekommen wir dann aber immer öfter die Sonne zu sehen. Die Höchstwerte liegen bei 18 Grad in Herford und 19 Grad in Bochum.
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1: Zwei Staus haben wir schon. A4 Aachen-Köln zwischen Kreuzköln-West und Köln-Eiffeltor. 2 Kilometer, dauert 6 Minuten länger. Und A46 Hemer-Hagen zwischen Hagen-Elsei und Hagen-Hohenlimburg. 1 Kilometer, 5 Minuten.
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3: So, der 10. September heute. Einen schönen guten Morgen. Also ich bin wach, wenn ihr das auch seid, vielleicht auch schon länger, dann sind wir ja schon wenigstens zu zweit. Einen angenehmen Donnerstag mit dem Motto, was uns jetzt Barry White vorgibt. Und er hat einfach immer recht. Mit

0: der Stimme sowieso. Let the music play. Na, dann machen wir das doch einfach. Schön, dass ihr da seid. Einen richtig schönen guten Morgen.
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0: Mike Oldfield und Maggie Reilly, 1983, Moonlight Shadow. Ja, was wäre Mike Oldfield ohne die Wahnsinnstimme von Maggie Reilly gewesen? Ja, nicht ganz so erfolgreich, muss man wirklich so sagen. Wahrscheinlich so ähnlich wie Loriot und Evelyn Hamann.
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0: Wenn ich mir den Vergleich mal erlauben darf. Ich habe übrigens gute Nachrichten für Mike Oldfield-Fans, denn Mikes Jahrhundertwerk kommt live zu uns hier nach Nordrhein-Westfalen. Und zwar unter der Leitung seines langjährigen musikalischen Partners Robert A. Smith tourt das Monumentalprojekt Mike Oldfields Tubular Bells durch die großen Hallen. Mike selbst steht zwar nicht mehr persönlich auf der Bühne, aber eine gigantische Liveband erweckt die Alben zum neuem Leben. Das Spektakel steigt, Achtung, am Dienstag, den 22. September in der Lichtburg in Essen und direkt einen Tag darauf, am Mittwoch, den 23. September in der Tonhalle Düsseldorf. Mike Oldfields Tubular Bells, das wird ein wirklich gigantisches Spektakel. Ist noch früh am Morgen. Unbedingt noch Tickets besorgen. Glaube ich, besorgen wir auch noch welche.
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0: Das Ding ist ja bis heute die erfolgreichste Single aus deutscher Produktion aller Zeiten, Wind of Change mit den Scorpions. Da wurde weltweit die Ballade über 14 Millionen Mal verkauft und landete in 78 Ländern in den Charts. Außerdem knackte das Video bei YouTube die magische Grenze von über 1 Milliarde Aufrufen. Ein gigantischer Meilenstein für einen Rocksong aus den 90ern. Ich erstarre vor Ehrfurcht. Aber wünsche euch auch einen guten Morgen. Jetzt mit Lip Sync und Funky Town. Kommt gut in den Donnerstag heute.
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1: 6:27 Uhr, in 3 Minuten ist es 6:30 Uhr.

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1: Schöner Klassiker jetzt aus den 60ern. Ende der 60er, Creedence Clearwater Revival und Bad Moon Rising.

0: Morgen am Donnerstag mit Stefan Kaiser. Wir suchen in diesen Tagen ja eure allerersten Karren, eure allerersten Autos.
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0: Wer wie ich 1965 geboren wurde, ja, der hat seinen Führerschein, in meinem Fall 1982 gemacht. Das war wirklich so mit 17 noch, ne, dass du auch bloß ihn mit 18 hattest. Und die absoluten Klassiker damals, der VW Käfer, der VW Golf 1 oder 2, Opel Kadett C oder D, Ford Fiesta, Fiat Panda oder eine Ente. Ich hatte einen R4 für 500 Mark. Ich frage mal meinen blutjungen Kollegen Olli Behrendt, was war denn dein erstes Auto, mein Lieber?
2: Mein erstes Auto habe ich mir damals von meiner Mutti abgekauft. Die hatte so einen giftgrünen, also wirklich richtig giftgrünen Nissan Micra gehabt. Und der hatte damals Automatikschaltung und ich habe den meiner Mutter abgekauft. Da bin ich gerade 18 geworden. Bin dann damit immer zur Schule gefahren und meine ganzen Klassenkameradinnen und Kameraden haben immer gelästert, dass ich der Einzige in der Jahrgangsstufe war, der ein Automatikauto gefahren hat. Die haben immer gesagt, von wegen, ja, du kannst kein Auto fahren, nicht mal Gangschaltung und so weiter. Aber lustigerweise, wenn es dann zur Fastfood-Kette ging, dann saßen sie alle bei mir im Auto und haben sich kutschieren lassen. Und mein zweites Auto war dann ein Smart, weil wir in der Großstadt gewohnt haben und kaum Platz da war. Und ja, der Wagen, der war schon sehr abenteuerlich. Wenn zwei Klassenkameraden mitfahren wollten, dann musste einer in den Kofferraum.
0: Okay, also schickt uns auch dringend eure Geschichte zu eurem ersten Auto. Wir sind unglaublich neugierig drauf. Am besten mit einer Sprachnachricht über radiomixtape.de oder über die App. Und am besten auch noch ein Foto dazu, wenn es noch vorhanden ist. Ne? Dankeschön im Voraus, wir freuen uns riesig.
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0: Hallo, guten Morgen, 20 vor 7.
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Heaven for Everyone mit Queen. Ah, Queen-Fans, aufgepasst. Bald schon, am 7. Oktober nämlich, kommt der legendäre Konzertfilm Queen Budapest weltweit vollständig restauriert in 4K auf unsere Kinoleinwände. Es geht um das historische Konzert vom Juli 86 in Budapest vor 80.000 Fans. 3 Jahre vor dem Fall der Berliner Mauer war es das erste große westliche Stadion-Rock-Konzert hinter dem Eisernen Vorhang. Und dass er Teil der berühmten Magic Tour war von Queen, zeigt der Film den letzten gemeinsamen Auftritt der Band in ihrer Originalbesetzung mit Freddie Mercury in Ungarn. 7. Oktober. Queen im Kino, das wird klasse. Jetzt die 70er mit Ace, das ist Paul Carrick und How Long. Guten Morgen am Donnerstag, hier ist Stefan Kaiser.

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0: Und eure Lieblings-Oldies, eure Frühstücks-Oldies, die kommen gleich von Dr. Hook und von Opus. Life is Life. Alles nach 7.
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2: Mit Malte Albrecht, schönen guten Morgen. So, Achtung, es wird jetzt kurz etwas lauter. Schrillende Handys und heulende Sirenen. Darauf solltet ihr euch am Vormittag einstellen. Heute ist nämlich bundesweiter Warntag. Um 11 Uhr werden wieder die Alarmsysteme für den Katastrophenfall getestet, auch in NRW. Und wie gesagt, ganz wichtig, das alles ist nur ein Test. Für die Bevölkerung besteht keine Gefahr. Weitere Infos zum Probealarm hat Lena Bauer.
3: Und so soll es ablaufen. Zunächst eine Minute lang ein Dauerton, danach 5 Minuten Pause, dann kommt ein einminütiger Heulton, der Warnung bedeutet, und danach dann wieder 5 Minuten Pause und zum Schluss kommt dann nochmal eine Minute lang Entwarnung. Außerdem sollen Warnungen auf digitalen Anzeigetafeln erscheinen und unsere Handys sich dann auch wieder bemerkbar machen. Im besten Fall werden die Warn-Apps Nina und Katwarn sowie das Cell-Broadcast-System automatische Warnungen an die Mobiltelefone senden.
2: Und jetzt weitere wichtige Nachrichten im Überblick. Nach dem Wahlsieg der AfD in Sachsen-Anhalt ist die Debatte über ein AfD-Verbotsverfahren wieder größer geworden. Kanzler Merz ist weiterhin skeptisch. Es gebe eine hohe Hürde und er glaube auch nicht, dass ein Verbot das Problem lösen würde, sagte er am Abend im Kanzleramt. Bundesbildungsministerin Prien fordert mehr Schutz für Lehrkräfte vor Gewalt an Schulen. Jeder Fall von Gewalt sei einer zu viel, sagte sie dem Kölner Stadtanzeiger. Im vergangenen Jahr wurden laut dem Bericht allein in NRW 865 Lehrerinnen und Lehrer als Gewaltopfer registriert. Der vergangene Monat ist weltweit der wärmste August gewesen, der jemals gemessen wurde. Das meldet der EU-Klimadienst Copernicus. Demnach lag die Lufttemperatur im Schnitt bei knapp 17 Grad. Alexander Zverev ist bei den US Open ins Halbfinale eingezogen. Er setzte sich im Viertelfinale gegen den Niederländer Botik van de Sandschulp mit 6:2, 7:5 und 6:1 durch. Damit braucht Zverev nur noch 2 Siege für seinen ersten Triumph in New York. Der Tech-Riese Apple steigt ins Geschäft mit auffaltbaren Smartphones ein. Das neue Telefon mit dem Namen iPhone Duo hat ungefähr die Abmessung eines Reisepasses, jeweils auf- und zusammengeklappt mit Displays innen und außen. Mit einem Preis ab 2.299 Euro ist es jetzt aber nicht wirklich ein Schnäppchen, es ist das bisher teuerste iPhone-Modell. Es wird sich zeigen, ob der neue Apple-Chef John Turner damit auf dem richtigen Weg ist.
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2: Nachdem der Nebel sich aufgelöst hat, gibt es erst noch viele Wolken. Später kommt aber immer mehr die Sonne raus. In Lüdenscheid werden es maximal 17 Grad und in Grevenbruch 20 Grad.
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2: Ich habe die Staus ab 7 Minuten Zeitverlust für euch. A4 Aachen-Köln zwischen Kreuz-Köln-West und Eiffeltor. 5 Kilometer, 9 Minuten obendrauf. A46 Hemer-Haken zwischen Haken-Elsei und Haken-Hohenlimburg. 1 Kilometer, 7 Minuten. Und A46 Wuppertal-Düsseldorf zwischen Sonnborner Kreuz und Hahn-Ost. 1 Kilometer, 7 Minuten.
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0: Oh ja, da spielen wir jetzt um kurz nach 7 mal ganz fix die inoffizielle Nationalhymne Australiens 1981, Man at Work und Down Under.

Das ist übrigens ganz schön teuer für Men at Work geworden, dieser Song, denn die Querflöte im Song, kommt ja gleich, gespielt von Greg Hamm, kostete Men at Work Jahrzehnte später Millionen. In einer Quizshow fiel nämlich zufällig auf, dass das Flötensolo eine Melodie aus einem australischen Pfadfinder-Kinderlied ist und man das Ganze einfach ungefragt kopiert hatte. Das hätte man nicht machen sollen. Ein Musikverlag klagte und Men at Work mussten nachträglich 5% ihrer Tantiemen abdrücken. Sie werden es sich haben

0: Was für eine schöne, lustige Geschichte zu diesem Song. Dr. Hook, Sylvia's Mother, 1972. Der Song basiert offenbar auf einer wirklichen Telefonerfahrung. Derjenige, der den Titel geschrieben hat, der war in eine Frau namens Sylvia verliebt, ja. Und als er verzweifelt bei Sylvia immer wieder anrief, um ihr seine endlose Liebe zu gestehen, ging ihre Mama, Frau Avery, dran. Gehört sie eigentlich auch nicht, aber hat sie damals gemacht. Sie blockte ihn ständig komplett ab und erklärte trocken, dass Sylvia gerade ihre Koffer packt, um einen mexikanischen Stierkämpfer zu heiraten. Das legendäre Flehen im Song Please Mrs. Avery hat sich offenbar genauso abgespielt, während im Hintergrund das Geld für die Telefonzelle ausging. Was waren das damals noch für bedeutungsschwangere Songs in den 70er? Jetzt gehen wir zurück in die 60er zu einem Song, da haben wir jetzt das Original von den Four Tops, Reach Out, I'll Be There. Das war so gut, dass der Titel später noch von Leuten wie Diana Ross, Gloria Gaynor und Michael Bolton gecovert wurde. Aber hier ist das Original.
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0: Zwei Geburtstagskinder haben wir jetzt hier am Donnerstagmorgen. Aerosmith, Joe Perry, der Gründer und Gitarrist, der wird nämlich heute stolze 76 Jahre alt. Aerosmith und Amazing, der Mann ist übrigens noch voll aktiv. Und eine Hälfte der berüchtigten Toxic Twins, wenn er nicht gerade die Saiten glühen lässt, dann liebt er alles, was mit Haien und Tiefseeforschung zu tun hat. Oh, hoffentlich kommen die ihm irgendwann nicht mal zu nah. Barry Gibb kommt jetzt auch. Nachträglich alles Gute, er ist der einzige noch lebende BG. Ist gerade 80 geworden. Hier sind sie mit Night Fever.
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1: Und einem Song, der damals für richtig viel Zoff gesorgt hat. Da geht's um Transsexualität. Die Kings 1970 haben sie das schon thematisiert. Lola.

0: Love of the Common People, die 80er mit Paul Young. Ja, und dieser Song, der wurde bis heute schon weit über 20 Mal gecovert. Da haben sich Leute dran gesetzt wie Bruce Springsteen, Elton John, Wanda Jackson, John Denver, Lynn Anderson und eben auch Paul Young. Und seine Version, die eigentlich so die bekannteste geworden ist, aus den 80ern, ist aber auch nicht das Original. Das stammt nämlich von einer völlig unbekannten Band, die aber nie den großen Hit damit hatte. Four Preps, 1967. Jetzt gibt's Zoff bei uns im Radio, und zwar mit Steffi und Thorsten. Und die beleuchten einen sehr prominenten Zoff eines sehr bekannten Songs. Viel Spaß mit den beiden.
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2: Huey Lewis, Ray Parker Jr. und der Streit um zwei Songs mit der gleichen Idee.
3: Manche Popstreitigkeiten beginnen nicht mit Beleidigungen, sondern mit einem Song, bei dem man sich beim Hören sofort denkt, Moment mal, das kenne ich doch irgendwoher.
4: Huey Lewis war 1985 on top. Sein Album Sports verkaufte sich millionenfach und alle wollten ihn haben. Auch die Produzenten einer neuen Horrorkomödie namens Ghostbusters.
5: Who are you guys?
6: We're the Ghostbusters.
5: Does your tax?
7: Hallo Geisterjäger. Ja, natürlich arbeiten Sie ernsthaft.
3: Leider war Huey nicht verfügbar, denn der hatte nämlich schon was geliefert. Und zwar für Zurück in die Zukunft.
8: Ich habe ihn in die Zukunft geschickt.
9: Don't take money.
4: Was also tun, dachte man sich im Camp Ghostbusters. Man verpflichtete Ray Parker Jr. und gab ihm den Auftrag, doch einfach sowas Ähnliches zu machen.
3: Und das nahm Ray ernst und hat sich den Hit von Huey Lewis, I Want a New Drug, vorgenommen. Und hat sich hörbar inspirieren lassen.
4: Fand auch Huey, der den Job ja eigentlich abgelehnt hatte. Als Ghostbusters dann erschien und sehr viele Menschen sofort die Ähnlichkeit hörten, landete die Sache schließlich vor Gericht. Lewis klagte, aber der Streit wurde außergerichtlich beigelegt und man vereinbarte Stillschweigen.
3: Das hat Huey dann gebrochen, hat die Story in seiner Biografie erzählt und wurde von Parker Jr. verklagt. Deshalb gehört die Geschichte bis heute zu den berühmtesten Soundalike-Fällen der Popwelt. 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

Die Easy Beats aus den 60ern, Friday on my mind. Stefan am Morgen, hallo. Da ist jetzt ein richtiges Juwel in den Archiven aufgetaucht, ganz verstaubt. Ja, es gibt nämlich ein bisher unveröffentlichtes Duett von George, Michael und Elton John. Dieser Song heißt This Kind of Love, schlummert seit über 30 Jahren im Tresor. Jetzt soll das Ding endlich das Licht der Welt erblicken. Es fehlt wohl nur noch die Unterschrift von Sir Elton John, die finale Unterschrift. Und bis es soweit ist, feiern wir natürlich das größte Duett der beiden, das jemals live die Charts gestürmt hat. Gänsehaut an, hier sind George und Elton. Don't let the sun go down on me.

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0: und der Titelsong dazu. Gleich bei uns nach 8. Und wir haben Musik von Santana. Aktuelle Nachrichten für euch.
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2: Mit Malte Albrecht. Guten Morgen. Die Spritpreise steigen und steigen. Und das sorgt dafür, dass immer mehr Menschen in Deutschland darüber nachdenken, sich ein E-Auto anzuschaffen. Bei gut jedem vierten ist das inzwischen der Fall. Das zeigt eine neue Studie des Marktforschungsunternehmens SPD Automotive. Danny Hopper aus den Nachrichten. Damit ist die Bereitschaft in Deutschland mit am größten im internationalen Vergleich.
3: Ja, auf jeden Fall. Befragt wurden rund 4000 Autofahrerinnen und Autofahrer, unter anderem aus Frankreich, Italien, Spanien, Großbritannien, den USA, Indien, Australien und eben auch Deutschland. Und dabei ist rausgekommen, dass wir besonders offen für den Umstieg sind. Das hängt, wie du schon gesagt hast, auch mit den steigenden Spritpreisen zusammen, aber nicht nur. Das Interesse wächst auch, weil E-Autos inzwischen eine größere Reichweite haben und schneller geladen werden können. Und was auch interessant ist, laut Studie, das Hauptargument für den Umstieg ist nicht der Umweltaspekt, sondern das Geld. Genannt wurden hier niedrigere Betriebskosten und ein besseres Preis-Leistungs-Verhältnis.
2: Auch die Ladeinfrastruktur wurde unter die Lupe genommen und da steht Deutschland auf Platz 6 von den 30 untersuchten Ländern.
3: Genau, zusammen mit Österreich. Ganz vorne landen Norwegen und die Niederlande, gefolgt von Belgien, Dänemark und Luxemburg. Aber auch in Deutschland hat sich zuletzt einiges getan. Mehr als 210.000 öffentliche Ladestationen gibt es inzwischen bei uns. Dazu kommen noch mal mehr als 55.000 Schnellladepunkte. Untersucht wurden aber auch noch die durchschnittliche Ladeleistung pro Ladestation oder auch der E-Auto-Anteil am Gesamtbestand. Insgesamt stufen die Studienmacher Deutschland als umstiegbereiten Markt ein, um die nächste Phase der Mobilitätswende zu erreichen, kommt es demnach jetzt vor allem auf zwei Faktoren an: billigere Fahrzeugpreise und noch unkompliziertere Ladevorgänge.
2: Danny, danke dir. Und das sind weitere Nachrichten. Bundesweit werden heute die Warnsysteme für den Katastrophenfall getestet. Um 11 Uhr startet ein Probealarm, dann werden Sirenen heulen, Smartphones werden laut piepen oder summen. Nach einer Dreiviertelstunde kommt die Entwarnung. Nach der Landtagswahl in Sachsen-Anhalt will das BSW mit der AfD über eine mögliche Zusammenarbeit sprechen. Der Landesverband habe beschlossen, seiner Linie treu zu bleiben und mit allen Parteien das Gespräch zu suchen, sagte ein Sprecher. Die deutschen Fußball-Bundesligisten schlagen sich in der Champions League bisher ganz gut. Nach Dortmund hat auch Stuttgart gewonnen. Gegen den norwegischen Meister Vikingstar Vanger setzten sich die Schwaben mit 3:1 durch. NRW bekommt eine neue, besondere Sehenswürdigkeit und die liegt unter der Erde. Die U-Bahn-Station Deutsches Bergbaumuseum in Bochum wird die erste denkmalgeschützte U-Bahn-Station in Nordrhein-Westfalen. Das teilte die Stadt Bochum mit. Die Station stammt aus dem Jahr 1989 und ist fast noch im Originalzustand. Passend zum Bergbau erinnert auch ihre Gestaltung an die Geschichte des Reviers mit schwarz-weißen Fliesen, Naturstein und Kohleflözen. Am Sonntag soll die Denkmalplakette angebracht werden.
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2: Wenn der Nebel in weiten Teilen des Landes sich aufgelöst hat, gibt es erst noch viele Wolken. Später bekommen wir dann aber immer öfter die Sonne zu sehen. Die Höchstwerte liegen bei 18 Grad in Herford und 19 Grad in Bochum.
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2: Das sind die Staus ab 17 Minuten. A4 Aachen-Köln zwischen Kreuz Köln-West und Köln-Eiffeltor. 5 Kilometer, 26 Minuten dauert es hier länger für euch. A4 Olpe-Aachen zwischen Kreuz Köln-Ost und Kreuz Köln-Süd. 6 Kilometer, 17 Minuten. Und A40 Dortmund-Essen zwischen Bochum-Hamme und Bochum-Wattenscheid-West. 4 Kilometer, 24 Minuten.
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0: Also wenn man Atze Schröder fragt, was denn sein allererstes Auto war, bekommt man genau das zu hören. Lieber Atze.
4: VW-Bus. Oh ja, schön umgebaut. Der besondere Charme war hier, Achtung, kein Witz, ich war 17 und hatte keinen Führerschein.
0: Okay, ich hoffe, ihr hattet einen Führerschein, als ihr euer erstes Auto bekommen habt. Wir suchen ja in diesen Tagen euren ersten Wagen, eure erste Karre. Mit Foto am besten noch und einer schönen Sprachnachricht und vielleicht noch einem Musikwunsch. Alles abzuliefern gerne über radiomixtape.de, über unsere App. Und gleich lernen wir Dirk kennen und der erzählt uns von seinem ersten Auto, das heute im Museum steht. Zum Glück und nicht auf dem Schrottplatz. Meldet euch bei uns auch telefonisch gerne unter 0800 65 75 85 0. Schönen Donnerstagmorgen mit uns.
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0: 60er mit Herman's Hermits No Milk Today. Bei mir im Kaffee und bei euch im Kaffee hoffentlich auch. Da ist auf jeden Fall ein Schlückchen drin, sonst geht das irgendwie nicht für dich.
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0: Gestern Abend war es wieder soweit. Doro Pesch, unsere Radiomoderatorenkollegin. Ja, sie ist ja aus Düsseldorf, ist 62 und ist seit über 40 Jahren das Aushängeschild der weltweiten Metal-Szene. Mit ihrer Band Warlock hat sie ja Musikgeschichte geschrieben. Und sie war ja die erste Frau überhaupt, die die härtesten Rock-Festival, Heavy-Metal-Festivals der Welt gerockt hat. Und eben seit Beginn von Radio Mixtape, und das ist auch schon fast ein Jahr, ist sie Kollegin. Bringt ihre Balladen immer mittwochsabends alle vier Wochen von 18 bis 19 Uhr. Gestern Abend klang's dann so.
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2: Ich bin Doro Pesch, ja, hier bei den Masters of Ballads, bei Radio Mixtape. Wir haben so schöne Balladen für euch rausgesucht.
3: Alles wird gut. Es wird schon immer irgendwie weitergehen.
2: ZZ Top, oh Gott, zwei Leute leben schon nicht mehr. Der Chef lebt noch und die machen auch weiter, aber ja. Die Originalbesetzung war natürlich grandios. Und auch immer die ganzen tollen Videos, das war ja manchmal total lustig und schräg. Ach, ich liebe es immer, die Songs zu hören. Es gibt einem doch so viel. Ich wünsche euch alles, alles Gute, alles Liebe. Keep on rocking. Bis zum nächsten Mal. Eure Doro Pesch.
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0: Guten Morgen, 20 nach 8.
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0: Noch so eine Rock-Queen. Gerade hatten wir die Heavy-Metal-Queen Doro Pesch. Das war Susie Quattro 1978. If You Can't Give Me Love. Wenn sie übrigens nicht gerade Musik macht, das macht sie ja auf ihrer Rocking on World Tournee gerade, dann zupft sie den Bass und schreibt Gedichte und liebt das Stricken. Echter Kontrast zum harten Leder-Outfit. Jetzt kommt Michael Jackson.
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0: Und bietet euch einen schönen Donnerstag. Ich bin Stefan Kaiser.

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1: Ja, guten Morgen mit Bon Jovi.

0: Alice. Wenn wir Chris Norman das nächste Mal im Interview haben, dann muss ich ihn auch unbedingt mal fragen, was er denn für ein erstes Auto seines Lebens hatte. Muss ja auch schon ein paar Tage her sein. Smokey Living Next Door to Alice. Vorher fragen wir aber euch.
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0: Das erste Auto, das vergisst man nie. Meistens, weil es doch eine absolute Klapperkiste war. Aber einfach eine tolle Klapperkiste. Ein VW Golf, durchgerostet, ein klappriger Opel Corsa, Fiat Uno, der nur ansprang, wenn man ihn nett darum bat. Das erste Auto, die erste große Freiheit. Darum kümmern wir uns in dieser Woche hier bei Radio Mixtape. Und ich habe Dirk dran, der hat sich gemeldet mit einer Sprachnachricht über radiomixtape.de, über unsere App. Dirk Hennigsen. Hallo Dirk, was war denn dein erstes Auto?
2: Hallo zusammen. Ja, ich habe 1992 meinen Führerschein gemacht und das war damals noch neben der Ausbildung in 3 Monaten. Da war echt was gebacken. Und aus einer Anzeige kam anschließend der Golf 1 LX Diesel, ein Sondermodell aus den letzten Baujahren zu mir, 1983, in Sandmetallic. Ja, da habe ich mich gefreut. Das war schön pflegeleicht. Den musste man jetzt nicht jede Woche waschen. 1600 Kubik als Diesel, wie schon gesagt. Das war damals auch noch eine richtige Sparbüchse. Aber da habe ich mich sehr gefreut. Da habe ich so manche Fahrt mitgemacht. Und man war richtig mobil. Man hat die Freiheit genossen. Ja, und so war das der Einstieg in die persönliche Mobilität. Das war damals ein großes Ereignis. Nach 5 Jahren hat ihn dann meine Schwester übernommen. Die hat ihn auch noch eine Zeit gefahren, nachdem sie ihren Führerschein gemacht hat. Und heute ist das ein seltenes, gesuchtes Fahrzeug. Wer es sich ansehen möchte, der kann mal im Zylinderhaus vorbeigehen in Bernkastel-Kues. Dort steht so ein Modell in der Ausstellung. Und im Radio lief damals Chipnotic, I Can't Get Enough. Das war damals in den Charts und so ein richtiges Feel-Good-Lied. Also, Scheibe runter, Radio an, Freiheit.
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0: Der ist irgendwie süß, der Song von Johnny Cash und June Carter 1967 und Jackson. Der Donnerstagvormittag mit Radio Mixtape und mit Stefan Kaiser. Und jetzt mit 75 Jahre Wolfgang Niedeken, den hat er ja auch schon vor ein paar Monaten begangen, den Dreivierteljahrhundert-Geburtstag und 50 Jahre BAP. Im Winter gibt's dann die große Zielgerade, Jubiläums- und Abschiedstournee. Und jetzt bei uns verdammt lang her.
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5: Guten Morgen, hier ist Radio Mixtape, der Soundtrack deines Lebens, gleich mit der Queen of Soul, Aretha Franklin. Und wir haben den Song aus den 70ern, bei dem eine ABBA-Sängerin im Background-Chor singt, noch bevor ABBA berühmt wurden. Aktuelle Nachrichten, es ist 9 Uhr.
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7: Mit Malte Albrecht, guten Morgen. In größeren Städten sind sie kaum noch wegzudenken, E-Scooter. Die einen lieben sie, weil man damit unkompliziert und spontan von A nach B kommt. Die anderen sind genervt, weil sie oft im Weg rumstehen. Dazu kommt, dass es immer mehr Unfälle mit E-Scootern gibt. Mehr als 16.000 waren es im vergangenen Jahr. Der ADAC hat die jetzt mal ausgewertet. Danny Hopper aus den Nachrichten, was sind denn die Hauptursachen für die Unfälle?
8: Also da gibt's vor allem 3 Gründe. Zum einen die falsche Nutzung von Fahrbahnen, eine zu hohe Geschwindigkeit oder fahren, obwohl man Alkohol getrunken hat. Dazu kommt noch, dass es immer mehr Unfälle gibt, weil sich Leute zu zweit auf den Roller stellen. Das ist gerade bei jungen Menschen häufiger der Fall. Hier gab es im letzten Jahr einen Anstieg bei den Unfällen um 60%. Was auch auffällt, wenn man sich mit dem E-Scooter lang macht, dann wird es oft schmerzhaft. Bei 15.000 der 16.000 Unfälle gab es Verletzte. Der ADAC rät deshalb, immer einen Helm zu tragen. Außerdem sagt er, dass gut ausgebaute Radwege das Unfallrisiko verringern.
7: Der ADAC hat auch ausgewertet, welche Körperteile bei E-Scooter-Unfällen am meisten was abbekommen.
8: Genau, in den meisten Fällen sind Arme, Schultern und Hände betroffen. Das passiert laut ADAC vor allem bei seitlichen Stürzen, wenn der Roller zum Beispiel wegrutscht. Dann kommt es aber häufiger auch zu Frontalunfällen, weil der E-Scooter etwa an der Bordsteinkante hängen bleibt und der Fahrer oder die Fahrerin über den Lenker fliegt. Auch das geht oft auf Hände und Arme, wenn versucht wird, sich reflexhaft noch abzufangen. Das klappt oft noch, wenn der Fahrer oder die Fahrerin nüchtern ist. Anders sieht's aus, wenn man betrunken fährt. Da kommt es laut ADAC häufiger auch zu schweren Kopf- und Gesichtsverletzungen, einfach weil die Reflexe nicht mehr so da sind.
7: Danke, Danny. Jetzt weitere Nachrichten. Auch nach der Landtagswahl in Sachsen-Anhalt bleibt Bundeskanzler Merz skeptisch, was ein mögliches AfD-Verbotsverfahren angeht. Man könne das immer wieder prüfen, aber die Hürde sei hoch und er glaube nicht, dass man mit einem Verbot das Problem löse, sagte er am Abend im Kanzleramt. Das Leben in Deutschland ist im August noch einmal teurer geworden. Die Verbraucherpreise lagen um 2,9% über dem Niveau des Vorjahresmonats, meldet das Statistische Bundesamt. Der Iran-Krieg treibe die Energiepreise in die Höhe, heißt es. US-Präsident Trump hat den Amerikanern eine Prämie versprochen, wenn seine Republikaner die Zwischenwahlen im November gewinnen. Jeder Erwachsene bekomme dann $5.000, sagte er auf einem Parteitag in Dallas. Sein Wahlversprechen gilt aber als sehr unrealistisch. Der August hat einen neuen Temperaturrekord aufgestellt. Er war der wärmste Monat, der je gemessen wurde. Das teilte der EU-Klimadienst Copernicus mit. Demnach lag die Temperatur weltweit im Schnitt bei knapp 17 Grad und damit 1,65 Grad über dem vorindustriellen Niveau. Auch die Meere waren so warm wie nie zuvor. Knapp 21 Grad betrug die durchschnittliche Wassertemperatur an der Oberfläche.
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7: Nachdem der Nebel sich aufgelöst hat, gibt es erst noch viele Wolken. Später kommt aber immer mehr die Sonne raus. In Lüdenscheid werden es maximal 17 Grad und in Grevenbruch 20 Grad.
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7: Die Staus ab 19 Minuten A2 Dortmund-Hannover zwischen Feldheim und Bad Eilsen. 4 Kilometer, 30 Minuten. A2 Hannover-Oberhausen zwischen Dortmund-Nordost und Recklinghausen-Ost. 4 Kilometer, 24 Minuten. A4 Olpe-Aachen zwischen Köln-Merheim und Eiffeltor. 6 Kilometer, 19 Minuten. Und A4 Köln-Aachen zwischen Kreuz-Aachen und Aachen-Laurensberg. Auch 6 Kilometer, 19 Minuten.
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9: Ich hab die Schuhe an,
5: Nicht die Hosen, die Schuhe, ja. Und Harpo zu seinen besten Zeiten, aber nicht, denn sein Markenzeichen war ja in den

80ern, dass er seine Auftritte immer komplett ohne Schuhe auf der Bühne performte. Da will man nicht kleiner oder großer Zeh oder Rest des Fußes gewesen sein. Hier ist ein Riesenhit. Moviestar, gleich auch noch Kim Carnes und Bette Davis Eyes. Macht euch einen schönen Vormittag mit uns.

0: fantastische Kim Carnes, Bette Davis, Ice und auch gleich ganz super Aretha Franklin, die Queen of Soul und I Say a Little Prayer.
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0: Ihr kennt das oder etwa nicht. Mal eben zu IKEA und zack, hat man nicht nur Tonnen von irgendwas gekauft, was man eigentlich gar nicht kaufen wollte. Nein, man hat auch sich 3 Hotdogs und eine fette Portion Köttbula reingehauen. Ich weiß, man spricht es anders aus, aber ich nenne es Köttbula. Gehört einfach dazu, Kollege Robert Jans. Mal eben so ein Hotdog nach den Möbeln, eine Currywurst am Baumarkt. Das wird immer beliebter, habe ich den Eindruck.
2: Das ist so. Es gibt sogar ein eigenes Wort dafür. Handelsgastronomie. Dazu gehört alles von der heißen Theke bis zum Restaurant. Also alles, was im oder direkt am Geschäft ist. Und das boomt gerade. Im letzten Jahr wurden in der Handelsgastro über 13 Milliarden Euro umgesetzt. So viel wie noch nie.
0: Das Angebot wird ja offenbar auch immer größer.
2: Gut beobachtet. Im Supermarkt gibt es immer häufiger ja auch Salatbars oder warme Theken. Möbelhäuser haben immer häufiger eine Gastro. Und natürlich der Klassiker, der Foodtruck vor dem Baumarkt.
0: Wieso kommt das denn eigentlich so gut an? Wir gehen ja offenbar weniger ins Restaurant, aber beim Einkaufen nehmen wir das Essen dann gerne mit.
2: Ja, weil da gleich mehrere Dinge zusammenkommen. Also man ist ja sowieso da, muss also nicht extra irgendwo hin. Und dann ganz wichtig, der Preis. Also wir alle wissen, im Restaurant, vielleicht sogar dann noch mit Kindern, das ist in den letzten Jahren deutlich teurer geworden. Und in der Handelsgastro, da ist so ein Hauptgericht oft einfach günstiger. Das Handelsforschungsinstitut EHI spricht da vom Trading-Down-Effekt. Also die Leute möchten nicht auf das Essen außer Haus verzichten, wollen aber trotzdem Kohle sparen und suchen sich dann günstigere Alternativen.
0: Was landet da besonders häufig auf dem Teller, in der Tüte?
2: Also das ist immer ganz klassisch unterwegs, also nichts hier mit grüner Woche in der Kantine. Frikadellen, Currywurst, belegte Brötchen und Schnitzel gehören dazu den Favorites. Für die Händler lohnt sich das natürlich auch. Wer noch einen Kaffee trinkt oder etwas isst, der bleibt länger im Geschäft und kommt, wenn es lecker war, im besten Fall dann auch häufiger wieder.
0: Und kauft noch mehr Krams, den man eigentlich gar nicht braucht. Dank dir, Robert. Und euch guten Hunger.
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Come on, come on, the Locomotion mit Little Eva 1987. Die hat's aber auch schon gecovert. Das Original kam ja aus den 60ern von Little Eva. Wir sagen Happy Birthday an Joe Perry von Aerosmith. Der feiert nämlich heute seinen 76. Geburtstag. Aerosmith, gar nicht einfach auszusprechen. Aerosmith, geht doch, Herr Kaiser.

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1: Und der hat den Löwen jetzt für euch. The Tokens, The Lion Sleeps Tonight. Schönen Vormittag in NRW mit Radio Mixtape.

0: Easy mit den Commodores und Lionel Richie. So, jetzt wird endlich wieder telefoniert bei uns.
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0: Und das kann nur einer, das kann nur Elvis Eifel. Mein lieber, kleiner Blick hinter die Kulissen, finde ich auch mal sehr spannend. Die meisten Telefonstreiche, die meisten Telefonverarschungen, ich darf es mal so nennen, funktionieren ja, weil das Gegenüber ja irgendwie denkt, hey, derjenige, der da anruft, der klingt so überzeugend, das kann ja irgendwie gar keine Verarsche sein. Und so funktioniert's. Habe ich das richtig verstanden?
2: Ja, da lebe ich von. Von der Gutmütigkeit der Leute. Oder dass die wirklich sagen, so blöd kann ja keiner sein. Beziehungsweise sowas kann sich keiner ausdenken. Ich habe zum Beispiel, rufst mal im Supermarkt an und sagst hier, mein Mann oder meine Frau ist gerade bei Ihnen einkaufen und hat das Handy vergessen. Ich habe noch was für auf den Einkaufszettel. Sagen Sie es mal bitte durch. Und das, wenn ich so eine Idee kriege, das juckt dann so lange bei mir im Hirn, bis ich das dann ausprobiere und sage, okay, jetzt rufe ich mal an. Supermärkte gibt's genug. Irgendwo werde ich jemanden finden, der es macht. Und so habt ihr dann am Ende was zu lachen. Hoffentlich.
0: Da haben wir gleich wieder was zu lachen. Elvis Eifel, danke. Bis gleich.
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0: Frankie Valli und Grease, der Donnerstag, der 10. September mit Stefan Kaiser. Mal ganz ehrlich, wenn ihr einkaufen geht im Supermarkt und da kommen immer diese Durchsagen, hört ihr da genau hin? Also ich werde das jetzt ab heute wahrscheinlich doch mal ein bisschen intensiver machen. Es könnte ja eine Durchsage für mich persönlich sein. Nach diesem Anruf hier von Elvis Eifel. Viel Spaß.
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2: Information, heuer.
3: Ja, schönen guten Tag, Eifel ist mein Name. Bin ich da jetzt im Supermarkt?
2: Ja.
3: Das ist prima. Ich stecke ein bisschen in der Bretagne mit meiner Frau. Die ist gerade bei euch im Supermarkt am Einkaufen.
2: Ja.
3: Jetzt muss ich ihr dringend noch ein, zwei Dinge sagen, die sie erledigen muss.
2: Wie war der Name?
3: Eifel.
2: Moment, bitte.
4: Achtung, die Kundin Frau Eifel, Fernruf an der Information.
3: Hallo?
2: Also bisher ist sie noch nicht hier gewesen.
3: Ja, die ist ein bisschen schlecht zu Fuß. Ach. Das können wir auch einfacher haben.
2: Ja.
3: Ist ja nur eine Kleinigkeit.
2: Ja.
3: Dass Sie jetzt mal eben ausrufen, Frau Eifel, bringen Sie bitte anstatt 4 Nackensteaks 6 Nackensteaks mit.
2: Nee, das rufe ich natürlich nicht aus.
3: Weil heute Abend...
2: Das machst du mal, bis sie nach hier kommt. Anstatt 4, 6
3: Nackensteaks. Ja. Weil heute Abend kommen auch die Lindas zum Essen.
2: Alles klar.
3: Nee, rufen Sie es aus. Die hört sie sonst nicht.
2: Ich rufe nicht aus. Ich rufe nur den Namen aus.
3: Und eine Kiste Bier.
2: Sehen Sie, also das rufe ich auf keinen Fall aus.
3: Aber die Nackensteaks wenigstens.
2: Ich rufe das nicht durch.
3: Ja, aber die steht doch jetzt, in diesem Moment steht die doch vor der Fleischtheke.
2: Hören Sie mal, das tut mir leid. Ich rufe das nicht aus.
3: Ja, aber Sie haben doch das Mikrofon da.
2: Habe ich. Ich rufe Ihre Frau gerne aus, aber nicht die ganze Litanei rufe ich nicht durch.
3: Wenigstens die Nackensteaks. Vergessen Sie das Bier, das hole ich dann selbst.
2: Wissen Sie, wie sich das hier anhört, wenn ich das durchrufe?
3: Dann machen Sie doch Folgendes und rufen Sie aus. Es gibt doch diese Kaufhausdurchsagen alle Nase. Sagen Sie, verehrte Kunden, heute die Nackensteaks im halben Dutzend billiger.
2: Was tut das denn dann?
3: Wenn meine Frau hört, dass irgendwas billiger ist, wenn sie zwei mehr...
2: Fleisch ist ja sowieso heute mit Rabatt.
3: Ja, sehen Sie, dann brauchen Sie doch nicht mal lügen.
2: Kaufen. Dann wird sie ja sowieso mehr kaufen.
3: Dann machen Sie doch eben noch den Hinweis.
2: Kann ich nicht.
3: Dann tun Sie mir doch einen Gefallen, dass Sie vielleicht noch 2 Nackensteaks besorgen und uns die heute Abend vorbeibringen, nach Feierabend.
2: Ja, sonst noch was. Wollen Sie mich hier veräppeln oder was?
3: Das ist mein Beruf.
2: Ne? Ja, ja.
3: Ich bin nämlich der Elvis Eifel aus dem Radio.
2: Genau. Jetzt werdet mir auf.
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11: Überall läuft Radio Mixtape gleich mit ABBA, mit Robbie Williams. Und die Beatles sind auch dabei. Aktuelle News, 10 Uhr.
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13: Mit Maite Albrecht, guten Morgen. Spätestens in einer Stunde dürfte auch der letzte Langschläfer wach sein, denn dann wird es laut in Deutschland. Dann werden wieder überall im Land Sirenen heulen und Handys schrillen. Erschrecken muss sich aber niemand, es ist nur ein Test. Es ist nämlich wieder bundesweit.

0: Ich kriege jedes Mal eine Gänsehaut, wenn dieser Song läuft. Das ist Christopher Cross und das Arthur's Theme, auch aus einem Film.
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0: Aus der Hollywood-Komödie Arthur, kein Kind von Traurigkeit mit Dudley Moore und Liza Minnelli. Da sind wir im Jahr 1981. So, jetzt sind wir auch ungefähr zeitlich in der Gegend. Das erste Auto. Man vergisst es nie. Und wir haben mal für euch tief im Fotoalbum gekramt. Also ein Besuch unserer Social-Media-Seiten lohnt sich in diesen Tagen ganz besonders. Aber was die Autos angeht, auf jeden Fall. Und da waren sie wieder da, die ersten Fahrten des ersten Autos. Der Geruch, der Sound, die viel zu laute Musik und so weiter und so fort. Ihr habt uns schon so schöne Sachen eingeschickt, aber wir haben uns auch mal so ein bisschen geoutet mit unseren ersten Autos. Also guckt mal rein. Jetzt habe ich Gesche aus Köln dran und die erzählt uns, was denn ihr allererstes Auto war. Unter 0800 65 75 85 0 Gesche.
2: Also mein erstes Auto, das war eine Ente. Und kurz nach meinem 18. Geburtstag, 1988, bin ich gemeinsam mit einer Freundin nach Frankreich gefahren, an die Atlantikküste. Und auf der Fahrt dahin haben wir unter anderem die Beatles rauf und runter gehört. Penny Lane oder auch Do You Want to Know a Secret? Und deshalb würde ich mich total freuen, wenn ihr davon etwas für mich spielen könntet. Dankeschön.
0: Machen wir.

0: Die 70er mit Carly Simon, You're So Vain. Hier ist der Donnerstagvormittag mit Stefan Kaiser. Hallo.
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0: Habt ihr sie vielleicht live gesehen im Sommer, im Juli, im Mönchengladbach, im Sparkassenpark? Ich rede natürlich von den Pet Shop Boys. Ja, da waren sie ja unterwegs auf ihrer Dreamworld Tour. Da haben sie im ausverkauften Hockeypark in Gladbach die Bühne abgerissen. Und das Tolle daran, Sänger Neil Tennant, der hatte ja genau an diesem Konzertabend im Juli seinen 72. Geburtstag auf der Bühne gefeiert. Und 10.000 Fans haben ihm da ein riesiges Ständchen, ein Geburtstagsständchen gesungen. So aktuell sind sie ganz frisch im Studio gewesen, haben auch was Feines Neues eingesungen. 9. Oktober erscheint das brandneue Album der Pet Shop Boys, A Man From The Future. Aus 86 jetzt die Pet Shop Boys und

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1: Mal so ein bisschen was Entspannendes. Gleich Barclay James Harvest und das sind Nazareth aus den 80ern.

0: wir doch gleich das Jahr 1980 vor uns. Barclay James Harvest und Life is for Living. Ja, obwohl die Band damals so eher für so ein bisschen schwermütigen Rock, Progressive Rock bekannt war, haben sie diesen Song rausgebracht. Und zwar aus purem Trotz, diesen fröhlichen Hit, den schrieben sie nämlich aus, eben Trotz, um ihrer Plattenfirma zu beweisen. Seht her, liebe Plattenbosse, wir können auch ganz einfachen kommerziellen Radiopop. Ja, und dieser Song wurde mal eben ihr größter Erfolg überhaupt. Life is for Living. Jetzt geht's zurück in die 60er mit France Gall und Paupier de Cire, Paupier de Sang.
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0: Übrigens der Siegertitel des ESC damals.

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Die Gibson Brothers, que será mi vida, der Vormittag hier. Stefan hier im Radio, hallo, schön, dass ihr da seid. Queen-Fans kommen ja in diesen Tagen voll auf ihre Kosten. Nicht nur, dass wir vor ein paar Tagen den 80. von Freddie Mercury gefeiert haben, den hätten wir gefeiert, wenn er noch unter uns wäre. Nein, es kommt auch jetzt im Oktober der legendäre Konzertfilm Queen Budapest in einer ganz neu restaurierten Fassung ins Kino. Das war 86 der allerletzte gefilmte Live-Auftritt der Band in Originalbesetzung. Und wer noch mehr Lust auf Queen hat, in Münster gibt's das LWL-Museum für Naturkunde. Das zeigt in seinem Planetarium eine 360-Grad-Musikshow Queen Heaven. Da fühlt es sich an, als ob Freddy wieder live vor einem

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0: Die Nachrichten kommen jetzt um 11 und nach 11. Musik von Phil Collins, von den Doobie Brothers und von den Stranglers, Golden Brown. 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
2: Mit Maite Albrecht, schönen guten Tag. In Deutschland findet heute der Warntag 2026 mit einer bundesweiten Probewarnung statt. Es besteht keine Gefahr für die Bevölkerung. Jetzt gerade dürfte es überall im Land ziemlich laut sein. Auch in NRW läuft seit 11 Uhr der Warntag. Getestet werden alle möglichen Warnmittel, um für den Ernstfall vorzubereiten.

0: Nachrichten kurz und kompakt. Die Generalsanierung wichtiger Bahnstrecken wird länger dauern als geplant. Das hat Bahnchefin Palla gesagt. Statt 4 Strecken pro Jahr sollen künftig nur noch 2, in Ausnahmefällen auch 3 saniert werden. Die Gründe? Erfahrungen aus den ersten Großbaustellen, begrenzte Finanzmittel des Bundes und die hohe Belastung für das übrige Streckennetz. Laut Palla wird das neue Konzept gerade mit dem Verkehrsministerium abgestimmt. Bundesbildungsministerin Prien fordert mehr Schutz für Lehrkräfte vor Gewalt an Schulen. Jeder Fall sei einer zu viel, sagte sie dem Kölner Stadtanzeiger. Laut dem neuen Lagebild zur Kinder- und Jugendkriminalität in Nordrhein-Westfalen sei die Gewalt gegen Lehrkräfte auf ein neues Rekordniveau gestiegen, heißt es in dem Bericht. Demnach wurden 865 Lehrerinnen und Lehrer in NRW letztes Jahr Opfer von Gewalt. Nach dem Massenandrang von Migranten in der spanischen Exklave Ceuta gerät die Regierung in Madrid unter Druck. Wie aus freigegebenen Dokumenten des spanischen Geheimdienstes und der Polizei hervorgeht, hatten die Behörden im Vorfeld vor den Aufrufen in Online-Netzwerken gewarnt. Ministerpräsident Sanchez sagte dagegen, niemand hätte die Krise vorhersehen können. Streaming gehört in Deutschland längst zum Alltag. Das zeigt die aktuelle Digitalstudie der Postbank. 72% der Haushalte nutzen demnach mindestens einen kostenpflichtigen Streamingdienst. Bei den 18- bis 39-Jährigen sind es sogar 90%. Viele haben mehrere Abos gleichzeitig. Für die Studie wurden rund 3000 Menschen befragt. Wer eine Wohnung mietet, muss sich auch den Stromanbieter frei aussuchen dürfen. Das hat nach Angaben des Deutschen Mieterbundes das Oberlandesgericht Hamm entschieden. Der Mieterbund hatte gegen 2 Tochtergesellschaften des Immobilienkonzerns Vonovia geklagt. Konkret ging es um Mietverträge, über denen Mieterinnen und Mieter gleichzeitig einen Stromvertrag mit Vonovia Energie abschließen sollten. Der Mieterbund sah darin eine unzulässige Verknüpfung von Miet- und Stromliefervertrag. Nach dem Urteil dürfen die Unternehmen die beanstandete Klausel künftig nicht mehr verwenden und sich auch nicht mehr darauf berufen. Betroffene Mieterinnen und Mieter können laut Mieterbund jetzt ihren Stromanbieter wechseln.
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0: Mal Sonne, mal Wolken, so geht's durch den Donnerstag. Regen ist nicht dabei. Das Ganze bei 18 Grad in Beckum und 21 Grad in Kerpen. Morgen viele Wolken, vereinzelt ist etwas Regen möglich, meistens bleibt es aber trocken.
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0: Das sind die drei längsten Staus. A1 Köln-Euskirchen zwischen Hürth und Kreuz-Bliesheim. 5 Kilometer, 10 Minuten dauert's da. A4 Aachen-Köln zwischen Kreuz-Köln-West und Köln-Eifeltor. 5 Kilometer, 23 Minuten. Und A46 Brilon Richtung Arnsberg-Neheim zwischen Arnsberg-Altstadt und Neheim-Süd. 3 Kilometer, 21 Minuten.
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2: Ich wollte mal eben meine Ohren wieder anschrauben, das war aber auch laut gerade, aber wenigstens hat es ja funktioniert. Alles klar, meine Güte, aus allen Ecken und Enden dröhnte es da gerade, aber der gute Zweck dahinter, der ist ja das Wichtigste. Da spielen wir doch direkt mal jetzt einen Song, der auf dem Klo entstanden ist. Ja, ihr habt richtig gehört. Die Doobie Brothers, Michael McDonald, hatte eine super Idee und die entstand auf dem Klo, erzählt er immer wieder gerne. Entstanden ist dieser Welthit, der Griff ins Klo, Double.

Zoo-Zoo-Studio mit Phil Collins und die 80er. Und in den 80ern, da hat eine Frau Aufsehen gemacht, die wir bis heute kennen und lieben. Ich rede von der Queen of Metal, der gebürtigen Düsseldorferin Doro Pesch. Die hat ja damals mit ihrer Heavy-Metal-Band Warlock für großes Aufsehen gesorgt und seitdem ist sie als extrem erfolgreiche Solokünstlerin unterwegs. Wenn ihr Lust habt, sie zu sehen, geht das morgen in Koblenz, nicht weit weg, in den Magic Nights der Castle Show auf der Festung Ehrenbreit.

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0: Was für ein Geniestreich damals 1997, The Verve und Bittersweet Symphony. Naja, fast jedenfalls, denn der Song brachte The Verve am Anfang überhaupt keinen Cent ein. Gar nichts. Nippes. Wegen einer nicht sauber geklärten Orchesterkopie wurden sie wegen Plagiats verklagt von den Rolling Stones. Ja, von denen war nämlich das Original. Und erst nach über 20 Jahren gaben Mick Jagger und Keith Richards die Rechte großzügig an Sänger Richard Ashcroft zurück. Und die Kohle floss doch noch sehr schön. Jetzt kommen Steffi und Thorsten bei uns. Die haben auch Interessantes zu erzählen.
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2: Suzanne Vega ist die Mutter der MP3.
3: Susan Vega war 1987 eine der Top-Newcomer. Ihr Song Luca, ein Riesenhit.
4: Auf dem zugehörigen Album war als letzter Song ein ziemlich ungewöhnliches Stück enthalten, das Popgeschichte schreiben sollte. Das Besondere? Es ist eine reine A-Cappella-Aufnahme. Nur Suzannes Stimme, sonst nichts.
5: I am sitting in the morning at the diner on the corner.
3: Es ist die etwas melancholische Story von jemand, der in einem Restaurant auf den Zug wartet und dabei seinen Gedanken und Beobachtungen nachhängt. Jahre später entdeckt das britische Produzentenduo DNA, dass der Song ganz hervorragend mit einem Dancebeat zusammenpasst und veröffentlicht ihn illegal als Bootleg.
4: Suzanne war sich erst nicht sicher, ob sie klagen oder gratulieren sollte. Ihre Plattenfirma überzeugte sie dann aber, das Letztere zu tun, veröffentlichte den Song offiziell und bescherte ihr einen weiteren Welthit.
3: Und das war's noch nicht. Der deutsche Entwickler Karl-Heinz Brandenburg vom Fraunhofer-Institut nutzte Tom Steiner als Testreferenz, um die Komprimierung des MP3-Formats zu entwickeln und zu perfektionieren. Das erzählte er Susan später sogar persönlich.
6: I didn't know this, at the time, but I guess it came out in a magazine. So I took my daughter to school one day and one of the parents said, congratulations on being the mother of the MP3. I knew what an MP3 was, but I didn't know that I had any connection. So I looked at the article in Business Week or something, and it said that I was the mother of the MP3 because Karl-Heinz Brandenburg had used my song, Tom's Diner, to refine the MP3. And I actually did meet him, and he told me that this is the truth.
4: Und so wurde Suzanne Vega zur inoffiziellen Mutter der MP3. Tom's Diner gibt es übrigens wirklich. New York, Ecke Broadway, 112. Straße. Dort kann man sich bis heute bei Bagels und Kaffee inspirieren lassen. So wie Suzanne damals. Und jetzt hier auf Radio Mixtape.
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1: Schön, dass ihr da seid. Schönen Vormittag.

0: Die wunderbare Version von Rocking All Over the World war ja gar nicht das Original, aber Status Quo haben das gemacht, was wir bis heute so lieben. Der Song von 1975.
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0: Hallo, ich bin Stefan Kaiser. Einfach unvergesslich, wer Anfang der 80er seinen Führerschein gemacht hat. Der steuerte meistens ja einen VW Käfer, einen Golf oder einen Ford Fiesta. Und die typischen Macken, die werden wir auch nie vergessen. Wenn es regnete, streikte der Verteilerfinger. Ich musste immer auf den Anlasser klopfen mit einem Hammer, ja. Im Winter ist das Türschloss eingefroren und der Rost, der fraß die Radkästen schneller auf, als man gucken konnte. Aber wir haben sie geliebt. Unsere ersten Autos, die suchen wir ja in dieser Woche. Und guckt mal auf unsere Social-Media-Seiten, da sind die Autos hier der Kolleginnen und Kollegen von Radio Mixtape abgebildet, inklusive herrlicher Frisuren und den Autos dazu. Und jetzt kommt Dirk aus Herzogenrath bei Aachen, der erzählt uns, was er als erste Karre fuhr. Hallo, lieber Dirk.
2: Hallo zusammen. Ja, ich habe 1992 meinen Führerschein gemacht und das war damals noch neben der Ausbildung in 3 Monaten. Da war echt was gebacken. Und aus einer Anzeige kam anschließend der Golf 1 LX Diesel, ein Sondermodell aus den letzten Baujahren zu mir, 1983, in Sandmetallic. Ja, da habe ich mich gefreut. Das war schön pflegeleicht. Den musste man jetzt nicht jede Woche waschen. 1600 Kubik als Diesel, wie schon gesagt. Das war damals auch noch eine richtige Sparbüchse. Aber da habe ich mich sehr gefreut. Da habe ich so manche Fahrt mitgemacht. Und man war richtig mobil. Man hat die Freiheit genossen. Ja, und so war das der Einstieg in die persönliche Mobilität. Das war damals ein großes Ereignis. Nach 5 Jahren hat ihn dann meine Schwester übernommen. Die hat ihn auch noch eine Zeit gefahren, nachdem sie ihren Führerschein gemacht hat. Und heute ist das ein seltenes, gesuchtes Fahrzeug. Wer es sich ansehen möchte, der kann mal im Zylinderhaus vorbeigehen in Bernkastel-Kues. Dort steht so ein Modell in der Ausstellung. Und im Radio lief damals Chipnotic, I Can't Get Enough. Das war damals in den Charts und so ein richtiges Feel-Good-Lied. Also, Scheibe runter, Radio an, Freiheit.
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0: Slade mit ihrem Riesenhit My Oh My aus den 80ern. Und wir haben auch ein Geburtstagskind von Slade, Don Powell, der Schlagzeuger und Mitbegründer von Slade. Der wird nämlich heute am 10. September 80 Jahre. Wir sagen ganz, ganz herzlichen Glückwunsch.
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0: So, Stefan Kaiser ist hier noch, aber nicht mehr lange, weil Kollegin Monique löst mich gleich ab. Hallo, liebe Moni, was gibt's denn gleich bei dir in der Sendung?
2: Ja, es geht unter anderem nachher bei mir, abgesehen von der ganzen tollen Musik, die ich habe, freue ich mich jetzt schon drauf. Also, okay. Es geht unter anderem nachher bei mir um einen Social-Media-Trend, der sich auf die 80er bezieht. Und damit sind wir natürlich hier bei Radio Mixtape natürlich auch sehr angesprochen.
0: Ja, ja.
2: Und also mehr dazu dann gleich. Und die Ergebnisse von diesem Social-Media-Trend, ich sag mal so, wir haben da auch mitgemacht, könnt ihr euch angucken, wenn ihr euch traut, auf unsere Radio Mixtape Facebook-Seite und bei Radio Mixtape Official bei Instagram. Aber nur, wenn ihr euch traut, nicht erschrecken, bitte.
0: Man muss starke Nerven haben, im wahrsten Sinne des Wortes. Also viel Spaß gleich ab 12 mit Monique von Schreindl. Ich bin Stefan Kaiser, Gino Vanelli und Wild Horses. Schönen Donnerstag noch.

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9: Hier ist Radio Mixtape, der Soundtrack deines Lebens. Wir haben Supertramp, wir haben Rod Stewart und Trini Lopez gleich ab 12 für euch. Viel Spaß mit der Kollegin Monique van Schreindl. Aktuelle News, es ist 12 Uhr.
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11: Mit Malte Heilbricht, guten Tag. Es war ein Sommer der Extreme, auch hier bei uns in Deutschland. Mehrere Hitzewellen, zu wenig Regen, niedrige Pegelstände und mehr als 16.000 Hitzetote. Von dieser Zahl geht das Robert-Koch-Institut aus. Und in anderen europäischen Ländern war die Lage zum Teil noch extremer. Ein internationales Forscherteam hat jetzt herausgefunden, dass der Klimawandel die Menschen in den europäischen Städten immer mehr zu schaffen macht. Danny Hoppe aus dem News-Team. Demnach hat die hitzebedingte Sterblichkeit in den Städten stark zugenommen.
12: Genau, die Forscher haben sich den Zeitraum von 2015 bis 2024 angeschaut und ihn dann mit den Jahren 1991 bis 2000 verglichen. Und da hat die Zahl der Hitzetoten klar zugenommen, vor allem in Südeuropa. Das ist eines der Ergebnisse, die jetzt in der Fachzeitschrift The Lancet veröffentlicht wurden. Dazu kommen aber weitere Entwicklungen, die die Forscher mit dem Klimawandel in Zusammenhang bringen. Die Menschen seien immer häufiger giftigem Rauch von Bränden ausgesetzt. Dazu tauchten auch in Europa inzwischen mehr Tropenkrankheiten auf, zum Beispiel Denguefieber, weil die übertragenden Mücken auch in Europa immer heimischer werden. Und in deutschen Städten sind laut Studie mehr Pollen unterwegs.
11: Passend zum Thema hat heute auch der europäische Klimawandeldienst Copernicus neue Daten vorgelegt.
12: Ja, der August war weltweit gesehen der heißeste aller Zeiten. Die Durchschnittstemperatur lag demnach bei knapp 17 Grad. Generell habe Westeuropa den wärmsten Sommer aller Zeiten erlebt und auch die Meere seien so warm gewesen wie noch nie. Copernicus spricht von gleich mehreren heftigen Hitzewellen, ausgetrockneter Vegetation, verheerenden Waldbränden und geschlossenen Schulen wegen der großen Hitze. Die Menschen hätten wohl seit mindestens 100.000 Jahren

0: mache sich für einen Ausbau der Sicherheitsbehörden aus. Kritik kam unter anderem von Grünen und Linken. Sie bemängelten, dass die Ausgaben bei politischer Bildung und Integration gekürzt werden sollen. Etwa jedes fünfte Kind in Deutschland hat online schon einmal Cybergrooming erlebt, also dass Erwachsene im Netz gezielt sexuelle Kontakte zu Minderjährigen suchen. Das zeigt eine aktuelle Studie der Landesanstalt für Medien NRW. Besonders betroffen sind Jugendliche zwischen 14 und 17 Jahren. Sie wurden zum Beispiel aufgefordert, Bilder oder Videos zu schicken oder sich mit Erwachsenen zu treffen. Die gute Nachricht ist, im Vergleich zu den Vorjahren ist der Anteil der Betroffenen leicht gesunken. Außerdem kennen immer mehr Jugendliche das Thema und wissen genau, wie sie reagieren müssen, nämlich den Kontakt sofort abbrechen und die Person blockieren. Laut der Medienanstalt bleibt Aufklärung im Netz aber weiterhin eine Daueraufgabe.
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0: Es ist heute immer wieder Sonne dabei. Hier und da gibt es auch Wolken. In Bielefeld bis 18 Grad und in Witten bis 20 Grad. Morgen bewölkt und meistens trocken.
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0: Und das sind die drei längsten Staus im Moment. A4 Aachen-Köln zwischen Kreuzköln-West und Eiffeltor. 6 Kilometer, 25 Minuten obendrauf. A30 Amsterdam-Osnabrück zwischen Rheine-Nord und Rheine-Kanalhafen. 4 Kilometer, 21 Minuten. Und A46 Brilon Richtung Arnsberg-Neheim zwischen Arnsberg-Altstadt und Neheim-Süd. 3 Kilometer, hier dauert es 18 Minuten länger.
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2: Ich habe die Aufforderung verstanden. Monique van Schijnel ist hier. Ja, dann mal los.

0: zurückgelehnt, oder? Wenn es gerade gepasst hat. Ich weiß ja nicht, was ihr gerade macht, aber vielleicht habt ihr euch zumindest innerlich zurückgelehnt bei dieser Nummer Breakfast in America. Jetzt könnt ihr aber wieder hochschießen. Das hier jetzt live aufgenommen in einem Club. Ein Song mit einem absolut treibenden Latin-Rhythmus.
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wunderschön Wonderful Life von Black. Heute ist Donnerstag, Donnerstagmittag. Wäre jetzt Samstag, und zwar abends, dann würdet ihr hier bei uns Partymusik hören, ja, hier bei Radio Mixtap. Genau, jeden Samstagabend ab 19 Uhr haben wir für euch ja hier das Party-Mixtape. Das kommt richtig gut, haben wir auch festgestellt, hier letztens vor ein paar Tagen bei unserem Betriebsausflug. Da lief das auch, Radio Mixtape war genau richtig, hat Laune gemacht. Und dabei sind dann Songs wie diese hier.

Und sowas hier wie von den Bee Gees, Stayin' Alive, hört ihr dann auch im Party-Mixtape hier bei uns jeden Samstagabend ab 19 Uhr.

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1: Genau, und da geht's weiter mit 70er Soul-Pop. Too much, too little, too late. Sage ich jetzt ganz fröhlich, ist ja eigentlich ein ganz trauriger Song. Aber schön ist er trotzdem.

0: Bananarama, Girlbands der 80er. Bei Cruel Summer sieht man die Mädels in Latzhosen, wilde Mähnen auf dem Kopf. Ja, die 80er, ja, da gibt es ja diesen 80er-Trend gerade in Social Media, auch bei Instagram, dass sich da halt eine KI auf 80er trimmt, ne, vom Aussehen her. Ich habe schon einige solche Statusbilder gesehen bei meinen Freunden, Kollegen. Wir, die Moderatoren von Radio Mixtape, haben gedacht, okay, da machen wir das auch mal mit, ne? Dann zeig mal, was du kannst, KI da, und denke dir, wie wir in den 80ern ausgesehen haben und hätten, aber haben ist es im Endeffekt. Ich sag mal so, bei einigen von uns lag die KI weit daneben, bei anderen ganz nah dran. Guckt euch das gerne mal an bei Instagram oder bei Facebook, Radio Mixtape. Instagram ist Radio Mixtape Official. Und guckt dann vor allen Dingen, wie wir wirklich ausgesehen haben in den 80ern. Denn die Bilder haben wir da auch hochgeladen. Wenn ihr Lust habt, reagiert oder auch schickt mir gerne ein 80er-Jahre-Foto von euch oder beschreibt, wie ihr ausgesehen habt. 0800 65 75 85 0.
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0: Voice to Man. Eine von vielen Boybands aus den 90ern, bei denen die Mädels ja reihenweise rumgekippt sind. Völlig hysterisch. Genauso wie bei den Backstreet Boys, Take That oder auch New Kids on the Block. 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Da findet ihr ein Interview mit Joey McIntyre von New Kids on the Block. Die Lissy hatte das Vergnügen, mit ihm zu quatschen. Guckt und hört unbedingt mal rein, radiomixtape.de.
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14: Der Song zum Skandalvideo von Madonna und das Original von Knockin' on Heaven's Door, beide sind am Start, direkt nach unseren Nachrichten bei Monique am Donnerstagmittag.
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16: Mit Lena Bauer, guten Tag. Das Bahnfahren könnte bald etwas stressfreier sein, denn der Konzern ändert seine Strategie. In Zukunft sollen nicht mehr ganz so viele große Streckensperrungen auf einmal durchgeführt werden. Thorsten Adolfs aus dem News-Team, warum ändert die Bahn ihr Sanierungskonzept?
17: Bahnchefin Paller hat in Berlin angekündigt, dass in Zukunft wieder mehr Ruhe und Verlässlichkeit auf der Schiene einkehren muss. Und das ist natürlich schwierig, wenn zu viele wichtige Verbindungen für Sanierungen gleichzeitig gesperrt werden. Paller plant künftig nur noch mit 2 bis 3 großen Baustellen pro Jahr. 4 sind einfach zu viel, hat sie gesagt. Und je weniger Baustellen es gibt, desto weniger Chaos entsteht dadurch auch im Fahrplan. Also statt alle Projekte auf einmal durchzupeitschen, will sich die Bahn in Zukunft mehr Zeit nehmen. Davon würden nicht nur die Kunden profitieren, sondern auch die Firmen, die die Sanierungen durchführen, heißt es aus Berlin.
16: Kritik gab es ja zuletzt auch an den Umleitungsstrecken, wenn komplette Bahnkorridore gesperrt sind. Ist da Verbesserung in Sicht?
17: Ja, da hat die Bahn ihre Lektion offenbar gelernt, vor allem nach dem Ärger auf der Strecke zwischen Hannover und Berlin. In Zukunft soll der Fokus viel stärker darauf gelegt werden, dass die Umleitungsstrecken auch wirklich fit sind, bevor die Hauptstrecke gesperrt wird. Außerdem will Paller das Erwartungsmanagement anpassen. Das heißt, die Bahn möchte ehrlicher kommunizieren, wie fit eine Strecke nach der Sanierung wirklich ist und welche Störungen eventuell trotzdem noch vorkommen können. Kurz gesagt, es soll Schluss sein mit zu großen Versprechungen. Dafür soll die Qualitätssicherung im Konzern deutlich besser werden als bisher.
16: Danke, Thorsten, und damit zu weiteren Meldungen im Überblick. Der Bundestag hat seine Beratungen über den Haushalt für das kommende Jahr fortgesetzt. Dabei ging es auch um Geld für das Bundesinnenministerium. So soll das Ministerium gut 950 Millionen Euro mehr bekommen, für unter anderem mehr Personal bei der Bundespolizei und im Bundeskriminalamt. Insgesamt wären es dann 16,7 Milliarden Euro. Am Vormittag standen die Warnsysteme für den Katastrophenfall auf dem Prüfstand. Am bundesweiten Warntag heute haben Bund, Länder und Kommunen unter anderem Warn-Apps, Cell Broadcast und Sirenen getestet. Vielerorts hat das nach ersten Eindrücken auch gut geklappt. Die genaue Auswertung läuft noch. $5.000 für jeden, wenn die Republikaner die Zwischenwahlen im November gewinnen. Diese Prämie hat US-Präsident Trump den Amerikanern jetzt auf einem Parteitag in Dallas versprochen. Sein Wahlversprechen gilt aber als sehr unrealistisch. Musik, Podcasts, Serien und Filme. Wir streamen davon scheinbar immer mehr. In vielen Haushalten in Deutschland gibt es dafür offenbar nicht nur ein Abo. Laut Postbank Digitalstudie 2026 zahlen inzwischen fast die Hälfte der Haushalte in Deutschland für zwei oder mehr Streamingdienste. Insgesamt nutzen über 70% der Deutschen mindestens einen kostenpflichtigen Streamingdienst, so das Studienergebnis. Besonders stark sei das bei den 18- bis 39-Jährigen. Interessant ist aber, beim Streaming oder Bingen gibt es kaum noch einen Altersunterschied. Studienangaben nach schauen oder hören jeweils 10% der Jüngeren und Älteren mehr als 15 Stunden pro Woche.
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16: Heute gibt es insgesamt wieder etwas mehr Sonne und es bleibt in der Regel trocken mit Höchstwerten knapp über 20 Grad, zum Beispiel in Neuss und knapp unter 20 Grad in Solingen, Dortmund oder Monschau. Morgen sind dann wieder ein paar mehr Wolken unterwegs, die teilweise auch Regen mitbringen können.
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16: Hier müsst ihr am längsten zusätzlich einplanen. Einmal auf der 4 Richtung Köln zwischen Kreuzköln-West und Köln-Eiffeltor. 6 Kilometer, halbe Stunde länger. 8 Minuten plus gibt's auf der A95.

Radio Mixtape spielt das Original von Knockin' on Heaven's Door, Folk Rock Country Sound von Bob Dylan. Donnerstagmittag, Monique von Sky.

0: fröhliche Töne von Kylie Minogue aus 1987. Das war ihre Debütsingle I Should Be So Lucky. Es ist Donnerstagmittag.
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2: Information, heuer.
3: Ja, schönen guten Tag, Eifel ist mein Name. Bin ich da jetzt im Supermarkt?
2: Ja.
3: Das ist prima. Ich stecke ein bisschen in der Bretagne mit meiner Frau. Die ist gerade bei euch im Supermarkt am Einkaufen.
2: Ja.
3: Jetzt muss ich ihr dringend noch ein, zwei Dinge sagen, die sie erledigen muss.
2: Wie war der Name?
3: Eifel.
2: Moment, bitte.
4: Achtung, die Kundin Frau Eifel, Fernruf an der Information.
3: Hallo?
2: Also bisher ist sie noch nicht hier gewesen.
3: Ja, die ist ein bisschen schlecht zu Fuß. Das können wir auch einfacher haben.
2: Ja.
3: Ist ja nur eine Kleinigkeit.
2: Ja.
3: Dass Sie jetzt mal eben ausrufen, Frau Eifel, bringen Sie bitte anstatt 4 Nackensteaks 6 Nackensteaks mit.
2: Nee, das rufe ich natürlich nicht aus.
3: Weil heute Abend...
2: Das warte mal, bis sie nach hier kommt. Anstatt 4, 6
3: Nackensteaks. Ja. Weil heute Abend kommen auch die Linders zum Essen.
2: Alles klar.
3: Ja, rufen Sie es aus, die hört sie sonst nicht.
2: Ich rufe nicht aus, ich rufe nur den Namen aus.
3: Und eine Kiste Bier.
2: Sehen Sie, also das rufe ich auf keinen Fall aus.
3: Aber die Nackensteaks wenigstens.
2: Ich rufe das nicht durch.
3: Ja, aber die steht doch jetzt, in diesem Moment steht die doch vor der Fleischtheke.
2: Hören Sie mal, das tut mir leid. Ich rufe das nicht aus.
3: Ja, aber Sie haben doch das Mikrofon da.
2: Habe ich.
3: Das
2: ich rufe Ihre Frau gerne aus, aber nicht die ganze Litanei rufe ich nicht durch.
3: Wenigstens die Nackensteaks. Vergessen Sie das Bier, das hole ich dann selbst.
2: Wissen Sie, wie sich das hier anhört, wenn ich das durchrufe?
3: Dann machen Sie doch Folgendes und rufen Sie aus. Es gibt doch diese Kaufhausdurchsagen alle Nase. Sagen Sie, verehrte Kunden, heute die Nackensteaks im halben Dutzend billiger.
2: Was tut das denn dann?
3: Wenn meine Frau hört, dass irgendwas billiger ist, wenn
2: ja,
3: sie zwei mehr...
2: Fleisch ist ja sowieso heute mit Rabatt.
3: Ja, sehen Sie, dann brauchen Sie doch nicht mal lügen.
2: Kaufen. Dann wird sie ja sowieso mehr kaufen.
3: Dann machen Sie doch eben noch den Hinweis...
2: Kann ich nicht.
3: Dann tun Sie mir doch einen Gefallen, dass Sie vielleicht noch 2 Nackensteaks besorgen...
2: Ja.
3: Und uns die heute Abend vorbeibringen, nach Feierabend.
2: Ja, sonst noch was. Wollen Sie mich hier veräppeln oder was?
3: Das ist mein Beruf.
2: Ne? Ja, ja.
3: Ich bin nämlich der Elvis Eifel aus dem Radio.
2: Genau. Jetzt werdet mir auf.
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1: Mit einem coolen Mann, mit einer coolen Stimme und einer cooler Nummer. Hier jetzt an diesem Donnerstagmittag Johnny Cash, Ring of Fire.
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0: Lonesome Loser von der Little River Band bei Radio Mixtape bei der Monique. Ich sage euch ganz ehrlich, ich mach's tatsächlich selten oder nie. Nee, ich mach's glaube ich eigentlich nie, oder? Also, weil ich mich, wenn ich esse, ja, ich möchte mich gemütlich hinsetzen. Mit Zeit, mit Geselligkeit, mit Leuten. Aber tatsächlich ändert sich das aktuell. Das wird immer mehr gemacht. Also mal eben ein Hotdog, nachdem er Möbel gekauft hat im Möbelhaus. Nur eine Currywurst auf der Hand im Stehen am Baumarkt. Also nee. Dafür gibt's sogar ein Wort, heißt Handelsgastronomie, ganz schick. Dazu gehört dann alles, was im oder am Geschäft ist. Also heiße Theke oder Restaurant im Geschäft. Das boomt gerade. Warum das so ist? Also immer mehr Menschen finden das einfach ganz praktisch. So, bist du eh schon da, brauchst du nicht mehr kochen, machen wir das mal schnell. Und im Restaurant ist ja alles teurer geworden. Im Vergleich dazu ist so ein Essen im Stehen oder kurz im Sitzen in der Handelsgastronomie günstiger. Also ganz ehrlich, ich gehe lieber einmal weniger aus Essen, aber dafür, wenn ich essen gehe, dann auch echt.
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0: hier ist aus Anfang der 70er, aber auch schon ein Cover. Be My Baby von Andy Kim, ursprünglich von den Ronettes, ja, aus den 60ern. So, jetzt haben wir schon zwei Jahrzehnte durch. Ich komme jetzt zu den 80ern. Die haben ja gerade dieses optische Revival in den Social Media, unter anderem bei Instagram. Du gibst der KI ein Bild von dir und die KI trimmt dich dann auf 80er, ja. Könnt euch unser Team auch gerne mal angucken. Olli, Stefan, Lissi, Claudia und ich. Radio Mixtup Official bei Instagram. Ein Kollege hat dazu geschrieben und uns auch noch gesagt, der Stefan und ich geben ihn irgendwie Denver-Clan-Vibes. Ja. Auf alle Fälle sind wir da alle sehr bunt unterwegs mit irren Friesen. Guckt mal rein. Wir bleiben jetzt auch im 80er-Jahre bunt, schillernd und mit irren Frisuren. Das gleiche Bild jetzt mit Boy George, Culture Club, Do You Really Want to Hurt Me?
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0: Hier ist euer Donnerstagmittag bei Radio Mixtape. Monique van Schijndel hier. Zeit für unseren Nachrichtenüberblick. Danach direkt, ich sag mal, die andere Nummer von Mike and the Mechanics, also eine andere als All I Need is a Miracle, nämlich Silent Running.
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2: Mit Lena Bauer, guten Tag. Der Bundestag hat kontrovers über die innere Sicherheit und die Zuwanderungspolitik in Deutschland gestritten. Es ging vor allem um die Frage, wie viel Geld der Staat in Zukunft für die Sicherheitsbehörden ausgeben soll. Thorsten Adolfs aus der Nachrichtenredaktion, Innenminister Dobrindt hat in den Haushaltsberatungen gesagt, dafür sei viel Geld nötig.
3: Genau. Insgesamt sind nächstes Jahr über 16 Milliarden Euro dafür eingeplant. Dobrindt hat gesagt, dass Deutschland massiv durch Cyberangriffe, Spionage und gezielte Desinformation bedroht wird. Er spricht von einer Art hybrider Kriegsführung, die die Gesellschaft destabilisieren soll. Deshalb will er die Sicherheitsarchitektur spürbar ausbauen. Das heißt, es soll deutlich mehr Geld als bisher zum Beispiel in die Bundespolizei, das Bundeskriminalamt und den Verfassungsschutz.

0: Thema wenig zu hören, aber auch Sie sind mit Dobrindts Arbeit an einigen Stellen nicht einverstanden. Sie kritisieren, dass die Regierung bei der politischen Bildung und der Integration den Rotstift ansetzen will. Und Sie befürchten auch, dass Teile von dem, was als Investitionen in die innere Sicherheit angekündigt wurde, in Wahrheit nur umdeklarierte Verwaltungskosten sind.
1: Danke, Thorsten, und damit zu weiteren Meldungen in Kürze. Die Blockade der Straße von Hormuz treibt die Nachfrage nach Kohle in die Höhe. Laut der Internationalen Energieagentur gehen die Flüssiggaslieferungen stark zurück. Deswegen produzieren demnach Länder mit freien Kohlekraftwerken wieder mehr Strom aus Kohle. Die Energieagentur rechnet mit einem Kohlerekord. Nach dem Wurf eines brennenden Gegenstands von einer Brücke auf der A2 bei Herford ermittelt jetzt der Staatsschutz. Laut Polizei Bielefeld landete der Gegenstand gestern Abend auf dem Seitenstreifen. An der Brücke fand die Polizei außerdem ein Hakenkreuz-Graffiti. Bahnfahren soll wieder verlässlicher sein. In Zukunft sollen große Sperrungen gleichzeitig seltener stattfinden. Das hat Bahnchefin Paller angekündigt, und Umleitungsstrecken wolle das Unternehmen besser vorbereiten und Erwartungen ehrlicher kommunizieren. Wenn das Smartphone kaputt geht, stellt das scheinbar vor allem junge Erwachsene schnell vor Probleme. Zu dem Ergebnis kommt eine aktuelle Studie des Spezialversicherers Wertgarantie. Demnach wusste fast jede zweite Person unter 30 im Schadenfall nicht, was zu tun ist. Mehr als die Hälfte der 18- bis 29-Jährigen mache sich Sorgen vor hohen Reparaturkosten. Aber auch der mögliche Verlust von Daten und Einstellungen beschäftige die Befragten. Eine Reparatur komme für viele eher nicht in Frage, sie wirke oft so aufwendig. Bei den über 60-Jährigen sei das deutlich weniger ein Thema, so die Studie. Das Handy scheine hier eine weniger starke Rolle oder Funktion im Alltag der Befragten zu haben.
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1: Mit etwas mehr Sonne sind wir heute wieder in den Tag gestartet, und die begleitet uns den Tag über heute auch. Um 20 Grad sind drin, zum Beispiel in Aachen und Bergisch Gladbach. Minimal kühler ist es in Minden, Mechernich oder Warendorf. Desto später es wird, desto mehr können Wolken aufziehen. Deswegen ist es morgen auch insgesamt wieder etwas bedeckter, und es kann auch hier und da ein bisschen Regen runterkommen.
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1: Hier müsst ihr am längsten extra einplanen. Einmal auf der A4 Richtung Köln zwischen Kreuz Köln-West und Köln-Eiffeltor. 6 Kilometer Stau, 20 Minuten plus. Knapp 40 Minuten länger gibt's auf der A45 Richtung Dortmund zwischen Kreuz Hagen und Dortmund Süd. Da sind 8 Kilometer Stau. Dann noch die A59 Richtung Dienstlaken zwischen Duisburg-Dissern und Kreuz Duisburg-Nord. 4 Kilometer und 20 Minuten länger.
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3: Ja, diese Band heißt ja oder kennen wir als Mike and the Mechanics. Die hätten aber eigentlich erstmal gar nicht so geheißen. Es war schlicht geplant, nur The Mechanics. Da es aber in den USA schon eine andere Band gab, mit einem ähnlichen Namen, hat die Plattenfirma gesagt, nee, mach daraus mal Mike and the Mechanics, das klingt dann auch besonders und so. So ist es also zu Mike and the Mechanics geworden, jetzt hier an diesem Donnerstagnachmittag für euch mit Silent Running.

0: Take That. Seit Jahrzehnten ja schon unterwegs, heute noch zu dritt und dieses Jahr soll ja noch ein neues Album rauskommen. Gary Barlow hat mal gesagt über die Band und dass es sie schon so lange gibt. Also als wir jung waren, da ging alles so schnell, das konnten wir kaum genießen. Heute auf der Bühne zu stehen ist reines Glück, weil wir jede Sekunde ganz bewusst wahrnehmen.
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0: Trauerballade All By Myself von Eric Carmen. Genau, das ist der von Hungry Eyes auch. Radio Mixtape, Donnerstag Nachmittag, kann man ja schon sagen, ne? Ja. Ich habe wieder so eine schöne, kurze erste Autogeschichte inklusive Autosoundtrack für euch. Ihr schreibt ja auch nach wie vor über die 0800 65 75 85 0 an unsere Radio Mixtape Hotline eure Erinnerungen an euer erstes Auto. Und wir haben festgestellt, das ist echt ein Ding bei euch. Ihr sagt, ah, coole Geschichte, da habe ich auch was zu erzählen. Übrigens auch bei den Kollegen und Kolleginnen hier. Unsere Claudia Löhr zum Beispiel, ihr erstes Auto.
1: So, also mein eigenes, selbst gekauftes Auto von meinem eigenen Geld. Sehr, sehr lange gespart. Das war schon ein richtiges Träumchen. Das war ein Audi A3. 1,6 TDI in dunkelblau. Es war einfach ein Traum. Ja, ich habe lange gespart dafür und dann gab es auch für irgendein anderes Auto noch eine Schrottprämie, keine Ahnung. Es war ein Traum und ich habe den geliebt und ich bin ihn sehr lange gefahren, bis er irgendwie auch zerfallen ist in alle Einzelteile. Ja, und was habe ich denn da gehört? Da habe ich natürlich Bryan Adams gehört, rauf und runter. Summer of 69, meine Hymne. Damit dann durch Köln geknallt. Das hat richtig Bock gemacht. Und dann, ja, dieses Auto, das war, ja, also da war ich schon mächtig stolz.
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1: Ja, wenn man diesen Anfang hört, dann denkt man das nicht sofort. Aber gleich, wenn das losgeht. Ich habe das früher immer gedacht, Mensch, das ist doch Bonnie M. Und das ist überhaupt gar nicht Bonnie M. Hätte es aber wirklich sein können. Ja, gleich erkennt es. Hier ist am Donnerstagmittag Eruption, ja, mit

0: hier, Radio Mixtape. Es ist lustig, ja. Es ist lustig und es zeigt nochmal, wie beliebt die 80er eigentlich immer noch sind. Es geht nochmal um diesen 80er-Trend bei Social Media. Da lässt sich jeder, naja, fast alle, viele, gerade optisch auf 80er pimpen. Wir Moderatoren von Radio Mixtape haben da auch mal mitgemacht. Könnt ihr euch angucken auf Radio Mixtape Official bei Instagram oder bei Facebook. Olli, Claudia, Lissi und ich und... keiner mal reingekommen, Stefan Kaiser. Wie zufrieden bist du mit deinem 80er-Look?
1: Also ich bin mit mir eigentlich da ganz zufrieden. Ja? Die Frisur sitzt, drei Wettertaft, du stehst neben mir, erinnerst mich ein bisschen an...
0: An?
1: Nena?
0: Oh,
1: nee.
0: Oh.
1: Nena nicht, aber...
0: Und vielleicht auch.
1: Ach herrlich, auch Claudia und Lissi.
0: Ja.
1: Das erinnert mich total an Crystal und... Wie hieß er aus dem Denver Clan in dem Rosenteich?
0: Alexis.
1: Genau, ja. Richtig, Alexis. Und Olli mit seiner Fukuhila-Frisur, einfach nur klasse.
0: Guckt euch, das stimmt übrigens, guckt euch bei Radio Mixtape Official bei Instagram auch direkt dann an, wie wir wirklich ausgesehen haben in den 80ern. Die Fotos haben wir auch freigegeben. Meine Tochter hat schon gesagt, wie kannst du das machen? Mama, das sieht schlimm aus. Ich sage euch, ich sah in den 80ern komplett anders aus. Da hat die KI komplett daneben gelegt.

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hallo. Das ist live. Die Live-Version ist eh am besten und machte den Song auch zum Hit. Musik live ist eh immer am besten. Jetzt hier bei Radio Mixtape am Donnerstagmittag. Peter Frampton, Show Me the Way.

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11: Monique von Schindel ist hier. Ich habe gerade gedacht, als ich gesehen habe, womit wir gleich weitermachen nach unseren Nachrichten. Da steht nämlich Queen mit Killer Queen. Großartige Nummer. Das also gleich bei mir.
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13: Mit Lena Bauer, guten Tag. Die Behörden haben nach dem bundesweiten Warntag eine erste Bilanz gezogen und die fällt positiv aus. Es heißt, die Systeme hätten reibungslos funktioniert. Thorsten Adolfs aus dem News-Team.
14: Ja, egal ob über die offiziellen Warn-Apps wie Nina und Katwarn oder direkt als Textnachricht per Cell-Broadcast auf Smartphone, der Alarm ist bei den meisten von uns um 11 Uhr schnell und zuverlässig und vor allen Dingen laut angekommen. Auch Bundesinnenminister Dobrindt ist zufrieden. Er hat gesagt, dass wir uns auf diese verschiedenen Kanäle im Ernstfall wirklich verlassen können. Das ist schon ein Fortschritt, wenn man bedenkt, wie holprig der erste Testlauf war. Da hat vor 6 Jahren nämlich noch nicht alles so zuverlässig geklappt wie heute.
13: Und warum machen die Behörden diesen Aufwand überhaupt jedes Jahr?
14: Der Warntag ist für uns alle eine wichtige Übung, um im Katastrophenfall genau zu wissen, was wir tun sollen. Gerade weil die sicherheitspolitische Lage im Moment angespannt ist, wird der Schutz der Bevölkerung immer wichtiger. Es geht darum, dass die Abläufe zwischen Bund, Ländern und den Kommunen funktionieren, damit im Notfall keine Zeit verloren geht. Jeder, der ein persönliches Feedback zum Warntag geben will, der kann das bis nächsten Donnerstag im Internet tun, unter warntagumfrage.de. Die Ergebnisse werden dann wissenschaftlich ausgewertet, damit die Warnsysteme weiter optimiert werden können.
13: Danke, Thorsten, und damit zu weiteren Meldungen in der Zusammenfassung. Der August war weltweit der heißeste seit Beginn der Wetteraufzeichnungen. Das meldet das EU-Erdbeobachtungsprogramm Copernicus. Auch Westeuropa erlebte demnach den wärmsten Sommer aller Zeiten. Fachleute sehen den menschengemachten Klimawandel als Grund dafür. Der Bundestag hat über den Haushalt des Innenministeriums beraten. Im kommenden Jahr sind dafür mehr als 16 Milliarden Euro angedacht. Innenminister Dobrindt will damit vor allem die Sicherheitsbehörden stärken. Er verwies auf Bedrohungen durch Cyberangriffe, Spionage und Desinformationen. Bahnfahren soll wieder verlässlicher sein. In Zukunft sollen große Streckensperrungen gleichzeitig seltener stattfinden. Das hat Bahnchefin Paller in Berlin angekündigt. Umleitungsstrecken wolle das Unternehmen

0: Fast noch in Originalzustand. In der Gestaltung der Station stecke viel Bergbaugeschichte. Die Wände erinnern an Kohleflöze und die Fliesen an eine Waschkaue. Für Fahrgäste ändere sich durch den Schutzstatus nichts.
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0: Heute gibt es insgesamt wieder etwas mehr Sonne und es bleibt in der Regel trocken mit Höchstwerten knapp über 20 Grad, zum Beispiel in Neuss und knapp unter 20 Grad in Solingen, Dortmund oder Monschau. Morgen sind dann wieder ein paar mehr Wolken unterwegs, die teilweise auch Regen mitbringen können.
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0: Einiges los, hier müsst ihr am längsten extra einplanen. Einmal auf der A4 Richtung Köln zwischen Kreuz Köln West und Köln Eiffeltor 5 Kilometer und 20 Minuten länger. Über 20 Minuten plus müsst ihr rechnen. Auf der A45 Richtung Dortmund zwischen Kreuz Hagen und Westhofener Kreuz, da sind 6 Kilometer Stau. Und dann noch die A46 jetzt Richtung Arnsberg-Neheim zwischen Arnsberg-Altstadt und Neheim Süd, 3 Kilometer Viertelstunde obendrauf.
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2: Und mit Killer Queen.

0: Es geht funky weiter hier bei Radio Mixtape. Der Songtext bzw. der Titel des Songs, der jetzt gleich kommt, soll der Künstler angeblich in einem Club auf einer Zigarettenschachtel geschrieben haben.
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0: Hier ist Wild Cherry. Play that funky music, White Boy.

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0: So klingt euer Donnerstagnachmittag. Schön, dass ihr dabei seid. Monique van Schaindl hier.
1: 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Der größte Sommerhit von 1989 war eigentlich geklaut.
2: Wenn man über Sommerhits spricht, kommt man an Lambada von Kaoma eigentlich nicht vorbei. 1989 war das Ding einfach überall. Strand, Freibad, Dorfdisco, Fernsehgarten, Zahnspange oder Bandscheibe. Alle wollten plötzlich tanzen.
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4: Aber alles nur geklaut.
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4: Denn für Kaoma war dieser Welthit zwar riesig, aber die Melodie stammte gar nicht von ihm.
2: Der Ursprung liegt nämlich in Bolivien. Dort hatte die Gruppe Los Chiacas schon 1981 den Song Rorando se fue veröffentlicht.
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4: Kaoma machten daraus 1989 Lambada. Auf Portugiesisch und mit Dancebeat, aber dafür ohne die nötige Autorisierung zu haben. Und das endete natürlich vor Gericht. Mit anderen Worten, einer der heißesten Sommerhits aller Zeiten hatte erstmal ein ziemlich frostiges Urheberrechtsproblem.
2: Wobei Kaoma aus dem Stoff natürlich trotzdem etwas gebaut haben, das pophistorisch komplett explodiert ist. Dieser Rhythmus, das Video, der Tanz, die ganze tropische Aufladung, plötzlich wollte die halbe Welt Lambada tanzen.
4: Die halbe Welt steckt da ja auch drin. Bolivianische Melodie, portugiesischer Text, französisch-brasilianisches Projekt, internationales Patchwork und globaler Sommerwahn.
2: Ein Beispiel? In Bocholt entschied damals das Arbeitsgericht zugunsten einer Angestellten, der gekündigt wurde, wegen dieses Tanzes auf einer Weihnachtsfeier. Anrüchig sei dieser und nahezu mit Prostitution zu vergleichen.
4: Von wegen entschieden die Richter damals, der Tanz sei keinesfalls unsittlich oder anstößig, sondern vielmehr weltbekannt und sogar bei Rentnern beliebt. Der Fall gilt seither als juristische Bestätigung dafür, dass freudiges Tanzen auf einem Betriebsfest kein Kündigungsgrund darstellt.
2: Also schon mal merken für die nächste Weihnachtsfeier, das hier ist Kaoma mit Lambada und zumindest der Tanz ist rechtlich völlig unbedenklich.
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1: Ja, und mit einem Song, der eigentlich von Toto performt werden sollte. Da gab es aber rechtliche Streitigkeiten. Brian Adams, Rio Speedwagon und Corey Hart haben auch gesagt, nee, wollen wir nicht. Und am Ende hat Kenny Loggins diesen Song dann gemacht, Danger Zone.

0: Immer noch zum Mitsingen, diese Ballade Mandy. Über die Jahrzehnte übrigens, denn nach Barry Manilows Mandy in den 70ern krallte sich ja Westlife 2003 den Song Boyband-Pop-Ballade und da war Mandy wieder ein Hit. Es ist der 10. September, ihr hört Radio Mixtape. Es sind bestimmt so einige von euch, die an diesem 10. September was ganz Besonderes vorhaben, weil sie zum Beispiel Geburtstag haben. Liebe Glückwünsche an euch alle vom gesamten Radio Mixtape Team. Ja. Ihr habt übrigens gleichzeitig mit Joey Perry, so heißt der Mann, mit Joey Perry von Aerosmith Geburtstag. Er ist der Lead-Gitarrist von Aerosmith. Den hatten wir vor ein paar Jahren tatsächlich mal am Telefon und da hat er uns erzählt, die Fans hier in Deutschland von Aerosmith, die sind für Aerosmith was ganz Besonderes.
1: The German fans have always been there for us and we'll never forget that.
0: Deutsche Fans, treue Fans, unter anderem wegen Songs wie dieser hier jetzt bei mir.
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0: Jetzt lassen wir es krachen. Love in an Elevator von Aerosmith. Tolles Stück.

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0: Monique hier, kleines Rätsel vor den Nachrichten. Ein Song, der wegen eines Zettels entstand, auf dem geschrieben war Wake Me Up Before You Go, gibt's nach unserem Nachrichtenüberblick. Ja, wer unsere Pop Secrets hört, der weiß das. Wer nicht, hört gleich zu. Ich bin Monique von Skyno, bis gleich.
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2: Mit Lena Bauer, guten Tag. Das sogenannte Cyber-Grooming bleibt Thema. Dabei nehmen Erwachsene über das Internet gezielt Kontakt zu Kindern und Jugendlichen auf, um sie sexuell zu manipulieren oder zu missbrauchen. Thorsten Adolfs aus dem News-Team, es gibt dazu jetzt aktuelle Zahlen der NRW-Landesanstalt für Medien.
3: Ja, eine neue Studie zeigt, dass der Anteil der betroffenen Kinder und Jugendlichen im Vergleich zu den letzten Jahren glücklicherweise gesunken ist. Trotzdem hat fast jeder fünfte Befragte schon einmal Erfahrungen mit Leuten gemacht, die im Netz sexuelle Kontakte anbahnen wollten. Besonders oft trifft es dabei die Gruppe der 14- bis 17-Jährigen. Jüngere Kinder sind davon seltener betroffen. Oft läuft das dann so ab, dass die Täter private Bilder oder Videos von ihren Opfern fordern oder dass sie sich im echten Leben mit ihnen treffen wollen.
2: Und was können Kinder oder Jugendliche tun, wenn sie im Netz solche unangemessenen Nachrichten bekommen? Wie sieht es denn zum Beispiel mit Aufklärung aus?
3: Also das Wissen darüber, wie man sich wehrt, ist mittlerweile bei vielen vorhanden. Sie kennen den Begriff Cyber-Grooming und sie wissen dann auch, was zu tun ist. Und die Studienmacher sagen auch, die meisten Betroffenen reagieren absolut richtig. Sie brechen den Kontakt sofort ab, blockieren die Person und sprechen mit jemandem darüber, dem sie vertrauen. Das ist auch extrem wichtig, heißt es von der Landesanstalt für Medien, denn Kinder sollten sich nicht allein gegen solche manipulativen Erwachsenen wehren müssen. Aufklärung bleibe bei dem Thema eine Daueraufgabe.
2: Danke, Thorsten, und das sind weitere Meldungen in Kürze. Seit Beginn der Wetteraufzeichnungen war in Europa und auch weltweit kein August so heiß wie der in diesem Jahr. Das sagt das Erdbeobachtungsprogramm Copernicus. Fachleute sehen den menschengemachten Klimawandel als einen ausschlaggebenden Grund dafür. Die Blockade der Straße von Hormuz treibt weltweit die Nachfrage nach Kohle in die Höhe. Laut der Internationalen Energieagentur produzieren Länder mit freien Kohlekraftwerken wieder mehr Strom aus Kohle. Die Energieagentur rechnet mit einem neuen Rekord. Der Grund: Gas wird teurer. Die erste Bilanz zum bundesweiten Warntag fällt positiv aus. Nach Angaben der Behörden liefen die Warnungen über Apps und der Broadcast reibungslos. Bundesinnenminister Dobrindt zeigte sich zufrieden. Feedback ist noch bis nächsten Donnerstag online unter warntag-umfrage.de möglich. Ab morgen ziehen die Regeln für Software- und Technikhersteller in der EU an, insbesondere beim Thema Hacking. Hackerangriffe müssen dann innerhalb von 24 Stunden gemeldet werden, so eine neue EU-Vorgabe. 3 Tage später müssen die Unternehmen demnach dann genauer erklären, warum Schwachstellen Ziel der Hacker waren. In Deutschland landen die Meldungen beim Bundesamt für Sicherheit in der Informationstechnik. Ziel ist, dass Behörden in Europa schneller reagieren und andere Länder warnen können. Der Digitalverband Bitkom kritisiert das Vorgehen der EU und äußert Bedenken, ob zum Start auch alles klappt. Denn Unternehmen hätten sich vorher nicht registrieren und die Plattform auch nicht vorab testen können.
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2: Mit etwas mehr Sonne sind wir heute wieder in den Tag gestartet und die begleitet uns den Tag über heute auch. Um 20 Grad sind drin, zum Beispiel in Aachen und Bergisch Gladbach. Minimal kühler ist es in Minden, Mechernich oder Warendorf.

0: Dortmund zwischen Kreuzhagen und Westhofener Kreuz, da sind 6 Kilometer Stau. Allen unterwegs eine gute und sichere Fahrt.
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2: Monique von Skringo ist hier.
3: Hallo am Donnerstag.

Woche. Ich muss das Thema jetzt mal aufgreifen. Ab in den Park spazieren gehen, mach den Kopf frei. Darum geht's ja in A Walk in the Park von der Nick Straker Band. Heute könnt ihr das eigentlich gut machen mit dem Park, ne? Spazieren gehen. Weniger bis ja, gar kein Regen dabei im Vergleich zu gestern sowieso. 18 bis 20 Grad in etwa. 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Das macht's dann noch schöner.

Donnerstag ist es. Also Schlussfolgerung war gestern Mittwoch. Also Mittwoch. Wie war eigentlich gestern euer Soundtrack der Stars hier bei Radio Mixtape von 18 bis 19 Uhr? Diese Woche, also gestern, war ja Doro Pesch am Mikro und bei uns im Studio mit ihren Masters of Ballads. Ich lasse euch da nachher auf alle Fälle unbedingt noch was draus hören. Bis zum Ende der Show. Versprochen. Nächste Woche sind übrigens dann wieder The Boss Hoss dran im Radio Mixtape Soundtrack der Stars mit ihrer Rodeo Radio Show. Und warum ich das jetzt erzähle, das versteht ihr, wenn ich den nächsten Titel starte. Moment. Ja, John Denver. Take Me Home, Country Roads.

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2: Ja, da sind wir jetzt gerade in den verträumten Softrock 70ern mit den Sutherland Brothers und Arms of Mary.

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No Tengo Dinero, zweiter Hit für Rigera nach Vamos a la Playa. Italienische Band, die auf Spanisch gesungen hat. Jetzt hier bei Radio Mixtape. Eine belgische Band, Clouseau. Und die Nummer heißt Close Encounters. Jetzt bei Monique am Nachmittag.

wegen Summer in the City. Das ist erstmal nicht mehr. Summer in the City, The Loving Spoonful hier bei Radio Mixday bei der Monique. Einige von euch haben sich für uns auch vom 80er KI-Tool auf 80er pimpen lassen, so vom Aussehen her, vom Outfit. So wie wir. Ich meine, wir haben es auch gemacht. Wenn nicht wir von Radio Mixtape, ne? Wer dann? Also guckt euch das gerne an auf Instagram, Radio Mixtape Official. Da seht ihr uns dann im 80er Outfit, ja. Ich sehe hier gerade von einem Radio Mixtape-Hörer, der hat was geschickt über unsere Radio Mixtape Hotline, sind mehrere, aber das hier. Ein KI 80er gepimptes Bild mit, ja, endlich, schwarzem Nietenarmband. Das wäre bei mir übrigens auch eher passend gewesen als die bunte Jacke, die ich da auf dem Bild all habe. Und bunt geschminkt und so, war gar nicht so bei mir. So, aus ganz Anfang der 80er, jetzt hier 9 to 5 von Sheena Easton.

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0: Radio Mixtape ist das, was ihr hört heute Nachmittag mit der Monique. Und nach unseren 17 Uhr Nachrichten machen wir weiter mit einem legendären Nummer 1 Hit, als da wäre Mrs. Robinson von Simon & Garfunkel.
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2: Mit Lena Bauer, guten Tag. Im Fall des mutmaßlichen Stromsaboteurs in NRW gibt es neue Erkenntnisse. Die Ermittler haben wohl in seinem Wohnmobil ein Notizbuch mit über 160 möglichen Sabotagezielen gefunden. Innenminister Reul geht deshalb davon aus, dass weitere Anschläge geplant gewesen sein könnten. Reul hat am Mittag im Innenausschuss des NRW-Landtags den neuen Stand der Dinge vorgestellt. Für uns aus dem Landtagsstudio berichtet dazu José Nasyandi.
3: Der 48-Jährige soll den Ermittlern 7 weitere Orte genannt haben, die er als Verstecke oder Lager genutzt haben soll. An 3 dieser Orte hat die Polizei schon etwas gefunden. Insgesamt waren mehr als 1700 Polizisten an der Fahndung und auch an den Ermittlungen beteiligt. Der Verdächtige war vorgestern bei Weißweiler entdeckt worden. 2 Autobahnpolizisten hatten plattgetretenes Gras gesehen, das von einem Feldweg in ein Gebüsch führte. Dort versteckte sich der Mann in einem gut getarnten Zelt. In NRW wurden bisher mehr als 40 Abschussvorrichtungen für Raketen entdeckt. Reul sagt, die Ermittler hätten bisher keine Hinweise auf Komplizen oder eine Steuerung aus dem Ausland. Der Verdächtige wollte, danach sieht es aus, mit seinen Angriffen die Stromnetze destabilisieren und einen Blackout verursachen. Zu einem Stromausfall kam es aber zu keinem Zeitpunkt.
2: Und damit vom Landtagsstudio zurück zu uns in die Nachrichtenredaktion. Hier ist gerade eben auch noch eine Meldung zum Thema reingekommen. Die Bundesanwaltschaft hat die Ermittlungen gegen den Verdächtigen übernommen. Wegen der besonderen Bedeutung habe die Karlsruher Behörde den Fall übernommen, sagte eine Sprecherin. Und damit jetzt zu weiteren Meldungen in Kürze. Die Europäische Zentralbank macht Kredite wieder teurer. Sie hat den wichtigen Zinssatz für Banken und Sparer zum 2. Mal in diesem Jahr angehoben auf 2,5%. Damit reagiert die EZB auf steigende Preise in Europa. Ziel sei es, die Inflation auf Dauer wieder näher an 2% zu drücken. Am Vormittag standen die Warnsysteme für den Katastrophenfall auf dem Prüfstand. Am bundesweiten Warntag heute haben Bund, Länder und Kommunen unter anderem Warn-Apps, Cell Broadcast und Sirenen getestet. Vielerorts hat das nach ersten Eindrücken auch gut geklappt. Die genaue Auswertung läuft noch. Mit dem neuen Auto Umstieg auf E-Mobilität. Das ist für viele in Deutschland laut einer aktuellen Studie gar nicht so unrealistisch. Über jede 4. Person sagt demnach, mein nächstes Auto ist wahrscheinlich ein Elektrofahrzeug. Über die Hälfte der Befragten gab hierzulande an, sich mehr mit dem Kauf eines E-Autos zu beschäftigen als noch vor einem Jahr. Wichtigste Gründe sind Fortschritte bei Reichweite und Ladegeschwindigkeit, aber auch steigende Spritpreise und das verbesserte Ladenetz. Und beim Laden kann Deutschland offenbar punkten. Laut Studie gibt es hierzulande mittlerweile mehr als 210.000 reguläre öffentliche Ladestationen. Dazu kommen über 55.000 Schnellladepunkte.
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2: Angenehm war und ist es heute vielerorts mit Temperaturen um 20 Grad in der Spitze. Zu der Sonne gesellen sich aber hier und da langsam ein paar Wölkchen dazu. Morgen ist es dann insgesamt leicht bedeckter und es kann hier und da auch ein bisschen Regen runterkommen.
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2: Einiges los auf den Straßen, hier müsst ihr am längsten extra rechnen. Einmal auf der A4 Richtung Köln zwischen Kreuz Köln-West und Köln-Eiffeltor. 5 Kilometer Stau, über 20 Minuten länger. 40 Minuten plus gibt's auf der A40 Richtung Essen zwischen Dortmund-Dorstfeld und Dortmund-Klei. 2 Kilometer. Dann die A46 Richtung Arnsberg-Neheim zwischen Arnsberg-Altstadt und Neheim-Süd. 3 Kilometer, über 20 Minuten extra.
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0: Monique ist hier und wir starten direkt durch mit Simon & Garfunkel, Mrs. Robinson.

0: Time, Love and Tenderness. Schönes Stück hier bei Radio Mixtape an diesem Donnerstagnachmittag. Ja. Euer erstes Auto, eure Erinnerungen daran, darüber müssen wir weiter sprechen. Die sind nämlich ganz klar, die sind frisch, die sind liebevoll, die sind lustig und auf alle Fälle für euch noch total präsent und wichtig. Ich stelle das fest, wenn ich so auf unsere WhatsApp-Nachrichten gucke, die über die Hotline bei Radio Mixtape reingekommen sind. 0800 65 75 85 0. Kommen immer noch welche rein und auch so privat, ja, sprechen mich viele drauf an, hey, coole Aktion da bei euch bei Radio Mixtape und dann legt ihr los, also wie hier, die Silvia.
1: Mein erstes Auto war ein Toyota Terzel, Baujahr weiß ich nicht mehr, aber der war 1986 wohl auch schon so circa 10 Jahre alt und der Wagen hatte einen Schok, mit dem ich überhaupt nicht zurechtkam. Und hab gleich bei der ersten Fahrt zur Ausbildungsstelle mein Auto absaufen lassen, nämlich indem ich irgendwie den Schok zu weit rausgezogen hatte. Und ja, dann sprang er leider nicht mehr an. Ich stand im strömenden Regen mitten im Stau. Und zum Glück hatte ich jemanden, der mir dann zur Hilfe geeilt kam und den Wagen wieder anbekommen hat. Und dabei lief im Radio Genie von Falco. Und diesen Song habe ich tatsächlich auch ziemlich oft gehört während der Zeit und auch laut, weil den Falco fand ich immer super. Und ja, ich würde mich freuen, wenn du diesen Song spielen könntest, liebe Monique. Bedanke mich schon mal und wünsche einen schönen Tag.
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0: wenn man gerade aufgedreht ist, verstärkt diese Nummer das auf alle Fälle nochmal schneller, am schnellsten. Das war Breakaway von Tracy Ullman. Auf alle Fälle ein rasantes Stück in den 80ern ist aufgefallen damals. Es war übrigens auch der Einstieg in die Musik von der ursprünglichen Schauspielerin und Comedian.
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1: Ja, und jetzt geht's um Dorothy Sloop, Künstlername Sloopy, eine amerikanische Jazz-Sängerin. Thema in Hang on Sloopy von den McCoys.

0: Der Rhinestone Cowboy von Clan Campbell. Gehört bei Radio Mixtape an diesem doch sehr späten Donnerstagnachmittag. Wer ihn gestern verpasst hat, unseren Soundtrack der Stars mit Doro Pesch. Am Samstag hört ihr Doros Masters of Ballads, also die aktuelle Show, nochmal ab 18 Uhr. Und klar, natürlich auch auf radiomixtape.de könnt ihr reinhören. Aber wie versprochen, hier nochmal ein kleiner Schnelldurchlauf von der Show von gestern.
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2: Ich bin Doro Pesch, ja, hier bei den Masters of Ballads bei Radio Mixtape. Wir haben so schöne Balladen für euch rausgesucht.
3: Alles wird gut. Es wird schon immer irgendwie weitergehen.
2: ZZ Top, oh Gott, zwei Leute leben schon nicht mehr. Der Chef lebt noch und die machen auch weiter, aber ja. Die Originalbesetzung war natürlich grandios. Und auch immer die ganzen tollen Videos. Das war ja manchmal total lustig und schräg. Ach, ich liebe das immer, die Songs zu hören. Es gibt einem doch so viel. Ich wünsche euch alles, alles Gute, alles Liebe. Keep on rocking. Bis zum nächsten Mal. Eure Doro Pesch.
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15: Monique hier. Ich wünsche euch noch einen schönen Donnerstagabend. Morgen gibt's eine neue Ausgabe von Monique am Radio-Mixtape. Nachmittag dann ab 12 wieder normal. Jetzt unsere Nachrichten und danach in der Radio-Mixtape-Playlist Creedence Clearwater Revival und Tom Jones.
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17: Mit Lena Bauer, guten Tag. Durch riskante Immobiliengeschäfte haben Krankenkassen offenbar hohe Verluste eingefahren. Sie seien noch deutlich höher als bisher gedacht, sagte die Bundesregierung. Thorsten Adolfs aus dem News-Team, was ist da schiefgelaufen und wie viel Geld von uns, den Versicherten, ist dadurch in Gefahr?
18: Ja, es geht vor allem um Investitionen in bestimmte Immobilienfonds. Da rechnen Experten mit einem Totalverlust des Geldes. Der Schaden beläuft sich nach dem, was unter anderem die Süddeutsche Zeitung recherchiert hat, allein bei den bundesweit tätigen Krankenkassen auf über 1 Milliarde Euro. Es könnte aber sein, dass noch weitere Fehlinvestitionen in den Bilanzen schlummern. Das alles ist deshalb problematisch, weil Kassen ihr Geld eigentlich so anlegen müssen, dass Verluste ausgeschlossen sind. Einige Krankenkassen haben schon angekündigt, ihre Jahresrechnungen für 2026 weiter nach unten zu korrigieren. Um vielleicht doch noch was zu retten, laufen auch schon einige Gerichtsverfahren.
17: Und was bedeuten die riskanten Immobilieninvestments für uns Versicherte?
18: Also es ist tatsächlich so, dass es sich bei dem Geld um Beiträge der Versicherten handelt, die ja eigentlich für eine sichere Gesundheitsversorgung gedacht sind. Und das Gesetz schreibt vor, dass Sozialversicherungsbeiträge so sicher wie möglich angelegt werden müssen, mit einer breiten Streuung, um genau solche Risiken, wie sie jetzt entstanden sind, zu minimieren. Es ist also fraglich, ob die Verantwortlichen hier wirklich pflichtbewusst gehandelt haben. Beitragserhöhungen in der gesetzlichen Krankenkasse sind im Moment nicht geplant. Ob das so bleibt, ist aber unklar, denn die Ausgaben der Kassen sind seit Anfang des Jahres deutlich gestiegen und sie liegen deutlich über den Einnahmen.
17: Danke, Thorsten. Und das sind weitere Meldungen im Überblick. Nach der Reihe von Sabotageangriffen auf das deutsche Stromnetz hat die Bundesanwaltschaft die Ermittlungen gegen den Verdächtigen übernommen. Wegen der besonderen Bedeutung habe die Karlsruher Behörde den Fall übernommen, sagte eine Sprecherin. Seit Beginn der Wetteraufzeichnungen war weltweit kein August so heiß wie der in diesem Jahr. Das sagt das Erdbeobachtungsprogramm Copernicus. Fachleute sehen den menschengemachten Klimawandel als einen ausschlaggebenden Grund dafür. Cybergrooming betrifft laut einer neuen Studie der Landesanstalt für Medien weiter viele Kinder und Jugendliche. Zwar ist der Anteil laut Studie gesunken, trotzdem habe fast jede fünfte befragte Person schon sexuelle Kontaktanbahnungen im Netz erlebt. Musik, Podcasts, Serien und Filme. Wir streamen davon scheinbar immer mehr. In vielen Haushalten in Deutschland gibt es dafür nicht nur ein Abo. Laut Postbank Digitalstudie 2026 zahlen inzwischen fast die Hälfte der Haushalte in Deutschland für zwei oder mehr Streamingdienste. Insgesamt nutzen über 70% der Deutschen mindestens einen kostenpflichtigen Streamingdienst, so das Studienergebnis. Interessant ist außerdem, bei viel Streaming oder Bingen gibt es kaum noch einen Altersunterschied.
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17: Heute hatten wir wieder etwas mehr von ihr, von der Sonne, bei Höchstwerten um 20 Grad in Gelsenkirchen, Aachen oder auch Warendorf. Morgen wird es dann wieder leicht wechselhafter. Es sind ein paar mehr Wolken unterwegs, die auch Regen mitbringen können.
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17: Einiges los auf den Straßen, hier müsst ihr am längsten extra einplanen. Einmal die A4 Richtung Köln zwischen Kreuz Köln West und Kreuz Köln Süd, 6 Kilometer, halbe Stunde obendrauf. Dann gab es einen Unfall auf der A30 Richtung Osnabrück zwischen Gohfeld und Hiddenhausen, 5 Kilometer, eine Stunde müsst ihr da zusätzlich rechnen. Dann noch die A40 Richtung Essen zwischen Dortmund-Dorstfeld und Lüttgen, 3 Kilometer, 20 Minuten obendrauf.
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1: Ich wünsche euch einen schönen Donnerstagabend. Stefan Kaiser ist mein Name. Ja, in dieser Woche beschäftigen wir uns mit dem ersten eigenen Auto. Eurem ersten eigenen Auto. Das steht ja emotional für absolute Freiheit, den Eintritt ins Erwachsenenleben. Ach, war das schön. Dirk aus Herzogenrath hat uns seine kleine Geschichte erzählt.
2: Ja, ich habe 1992 meinen Führerschein gemacht und aus einer Anzeige kam anschließend der Golf 1 LX Diesel, ein Sondermodell aus den letzten Baujahren zu mir, 1983, in Sandmetallic. Ja, da habe ich mich gefreut. Das war schön pflegeleicht, den musste man jetzt nicht jede Woche waschen. 1600 Kubik als Diesel, das war damals auch noch eine richtige Sparbüchse. Ja, und so war das der Einstieg in die persönliche Mobilität. Das war damals ein großes Ereignis.
1: Und jetzt seid ihr dran, morgen am Freitag. 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Wir hören uns wieder morgen ab 6.
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1: Mit Lena Bauer, guten Abend. Das Bahnfahren könnte bald etwas stressfreier sein, denn der Konzern ändert seine Strategie. In Zukunft sollen nicht mehr ganz so viele große Streckensperrungen auf einmal durchgeführt werden. Thorsten Adolfs aus dem News-Team, warum ändert die Bahn ihr Sanierungskonzept?
2: Bahnchefin Paller hat in Berlin angekündigt, dass in Zukunft wieder mehr Ruhe und Verlässlichkeit auf der Schiene einkehren muss. Und das ist natürlich schwierig, wenn zu viele wichtige Verbindungen für Sanierungen gleichzeitig gesperrt werden. Paller plant künftig nur noch mit 2 bis 3 großen Baustellen pro Jahr. 4 sind einfach zu viel, hat sie gesagt. Und je weniger Baustellen es gibt, desto weniger Chaos entsteht dadurch auch im Fahrplan. Also statt alle Projekte auf einmal durchzupeitschen, will sich die Bahn in Zukunft mehr Zeit nehmen. Davon würden nicht nur die Kunden profitieren, sondern auch die Firmen, die die Sanierungen durchführen, heißt es aus Berlin.
1: Kritik gab es ja zuletzt auch an den Umleitungsstrecken. Wenn komplette Bahnkorridore gesperrt sind, ist da Verbesserung in Sicht?
2: Ja, da hat die Bahn ihre Lektion offenbar gelernt, vor allem nach dem Ärger auf der Strecke zwischen Hannover und Berlin. In Zukunft soll der Fokus viel stärker darauf gelegt werden, dass die Umleitungsstrecken auch wirklich fit sind, bevor die Hauptstrecke gesperrt wird. Außerdem will Paller das Erwartungsmanagement anpassen. Das heißt, die Bahn möchte ehrlicher kommunizieren, wie fit eine Strecke nach der Sanierung wirklich ist und welche Störungen eventuell trotzdem noch vorkommen können. Kurz gesagt, es soll Schluss sein mit zu großen Versprechungen. Dafür soll die Qualitätssicherung im Konzern deutlich besser werden als bisher.
1: Danke, Thorsten, und damit zu weiteren Meldungen im Überblick. In der Region Mannheim-Worms hat am frühen Abend die Erde gebebt. Nach ersten Angaben von Erdbebendiensten hatte das Beben eine Stärke von etwa 3,3 bis 3,4 und war im Umkreis von rund 20 Kilometern spürbar. Bei Polizei und Feuerwehr gingen mehrere Anrufe ein. Hinweise auf Verletzte oder Schäden gibt es bisher nicht. Die Vereinigten Arabischen Emirate wollen 40 Milliarden Euro in Deutschland investieren. Das haben Bundesregierung und die emiratische Seite in Berlin mitgeteilt. Dort ist der Präsident der Vereinigten Arabischen Emirate für einen Staatsbesuch zu Gast. Das Geld soll unter anderem in Industrie, Technologie und Arbeitsplätze fließen. In der Champions League geht heute der erste Spieltag zu Ende. Auch 2 deutsche Vereine müssen zum Abschluss nochmal ran. Die Bayern empfangen die Norweger vom Bodø Glimt und Leipzig muss nach Italien und spielt in Como. Mehr Infos hat Danny Hoppe.
3: Die Bayern wollen in dieser Saison unbedingt den Henkelpott holen und neben Titelverteidiger Paris Saint-Germain und dem FC Arsenal gehören die Münchner auch diesmal wieder zu den Topfavoriten. Ein Sieg gegen Bodø Glimt ist da natürlich fest eingeplant, aber Vorsicht, die Norweger haben in der letzten Saison mal eben Inter Mailand aus dem Wettbewerb geworfen, in der Ligaphase Man City und Atletico Madrid geschlagen und auch der BVB musste sich mit einem Unentschieden begnügen. Ein Selbstläufer wird das also nicht für die Bayern. Leipzigs Gegner Como ist zum ersten Mal dabei in der Champions League und damit auch so ein bisschen eine Wundertüte. In Leipzig erwartet man nach der überraschenden Ligapleite gegen Bremen heute eine Reaktion, sonst könnte es direkt wieder etwas unruhig werden.
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1: Angenehm war und ist es heute vielerorts mit Temperaturen um 20 Grad in der Spitze. Zu der Sonne gesellen sich aber hier und da langsam ein paar Wölkchen dazu. Morgen ist es dann insgesamt leicht bedeckter und es kann hier und da auch ein bisschen Regen runterkommen.
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1: Noch immer gut was los auf den Straßen, hier müsst ihr am längsten extra einplanen. Einmal auf der A4 Richtung Köln, zwischen Kreuz Köln West und Köln Eiffeltor 5 Kilometer gut 20 Minuten plus. Etwa 40 Minuten länger müsst ihr rechnen auf der A30 Richtung Osnabrück, zwischen Gohfeld und Kirchlengern 5 Kilometer da. Und noch die A52 jetzt Richtung Essen, zwischen Dreieck Breitscheid und Breitscheid 1 Kilometer und so etwa 10 Minuten extra.
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1: Huey Lewis, Ray Parker Jr. und der Streit um zwei Songs mit der gleichen Idee.
2: Manche Popstreitigkeiten beginnen nicht mit Beleidigungen, sondern mit einem Song, bei dem man sich beim Hören sofort denkt, Moment mal, das kenne ich doch irgendwoher.
3: Huey Lewis war 1985 on top. Sein Album Sports verkaufte sich millionenfach und alle wollten ihn haben. 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
6: Hallo Geisterjäger. 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
3: Fand auch Huey, der den Job ja eigentlich abgelehnt hatte. 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
3: 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Heute hat wohl weltweit jeder die gleiche Antwort auf die Frage:
8: Who you gonna call?
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1: Ich wünsche euch einen schönen Donnerstagabend. Stefan Kaiser ist mein Name. Ja, in dieser Woche beschäftigen wir uns mit dem ersten eigenen Auto. Eurem ersten eigenen Auto. Das steht ja emotional für absolute Freiheit, den Eintritt ins Erwachsenenleben. Ach, war das schön. Dirk aus Herzogenrath hat uns seine kleine Geschichte erzählt.
2: Ja, ich habe 1992 meinen Führerschein gemacht und aus einer Anzeige kam anschließend der Golf 1 LX Diesel, ein Sondermodell aus den letzten Baujahren zu mir, 1983, in Sandmetallic. Ja, da habe ich mich gefreut. Das war schön pflegeleicht, den musste man jetzt nicht jede Woche waschen. 1600 Kubik als Diesel, das war damals auch noch eine richtige Sparbüchse. Ja, und so war das der Einstieg in die persönliche Mobilität. Das war damals ein großes Ereignis.
1: Und jetzt seid ihr dran, morgen am Freitag. 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Letzte Chance für euch. Macht mit einer Sprachnachricht über radiomixtape.de und da kommt ihr vielleicht morgen schon ins Radio mit eurer Story und eurem Lied. Schönen Abend noch. Wir hören uns wieder morgen ab 6.
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1: Wie ein 60er Soul-Flop zum 80er Klassiker wurde.
2: Wenn man heute fragt, wie klangen eigentlich diese 80er, dann genügen wenige Sekunden. Tainted Love ist purer 80s Synthie-Pop und untrennbar mit Soft Cell verbunden.
3: Aber der Song ist viel älter. Zuerst aufgenommen 1964 von der amerikanischen Soul-Sängerin Gloria Jones.
2: Und veröffentlicht auch nur als B-Seite, allerdings ohne großen Erfolg. Der Song war praktisch schon vergessen. Fast. Denn in England bekam Tainted Love auf dubiosem Wege ein zweites Leben. Angeblich soll Anfang der 70er ein Matrose die Single in einem Club gegen Kippen getauscht haben.
3: Und dieser Laden gehörte zur sogenannten Northern Soul-Szene. Dort haben sie am liebsten zu alten Soul-Platten gefeiert und der Song wurde Kult. Gloria war mittlerweile nach England umgezogen und hatte ihren Song 1976 sogar neu aufgenommen. Produzent damals Mark Bolan, der Kopf von T-Rex, mit dem sie auch zusammen war.
2: Und sie saß auch am Steuer mit ihm als Beifahrer, als ihr Mini Cooper 1977 in London von der Straße abkommt. Bolan stirbt, sie überlebt leicht verletzt.
3: Danach zieht sich Gloria weitgehend aus dem Musikgeschäft zurück und erlebt nur aus der Ferne, wie Soft Cell 1981 ihren Song zum Mega-Hit machen.
2: Denn auch Dave Ball und Mark Almond verbrachten ihre Jugend in besagten Soul-Clubs. Das Duo nahm den Song, verbannte jedes organische Instrument und machte daraus dieses eiskalte, geniale Stück 80-Sound, das heute jeder kennt.
3: Und den gibt's jetzt auf Radio Mixtape. Soft Cell und Tainted Love.
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